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0: auf ein Wort.
1: Hört auf, andere zu verurteilen, und ihr werdet auch nicht verurteilt werden. Hört auf, andere zu tadeln, oder es wird euch ebenso ergehen. Vergebt, und euch wird auch vergeben werden. Gebt, und ihr werdet bekommen. Was ihr verschenkt, wird anständig, ja großzügig bemessen, mit beträchtlicher Zugabe zu euch zurückfließen. Nach dem Maß, mit dem ihr gebt, werdet ihr zurückbekommen.
0: Auf ein Wort mit Jesus. 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

0: Der Spruch des Tages.
1: Manchmal, da sitze ich da und denke an bestimmte Menschen. Nicht, weil ich etwas von ihnen will, einfach so. Und dann kommt dieses Gefühl, gut, dass es dich gibt. Wie arm wäre mein Leben ohne dich. Paulus schreibt genau das, nur mit einer Adresse. Ich danke Gott jedes Mal, wenn ich beim Beten an euch denke. Wie schön, wenn ein Mensch solche Dankbarkeit in uns auslöst. Aber geht's dir auch so? Oft behalten wir sie für uns. Dabei tut es gut zu hören, dass das eigene Leben für jemanden einen Unterschied macht. Gibt es heute einen Menschen, dem du genau das sagen könntest? Vielleicht mit einer kurzen Nachricht oder einem Anruf. Ich bin dankbar, dass es dich gibt.
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1: Lass die Menschen, die nicht nach Gott fragen, für ihre Toten sorgen. Deine Aufgabe ist es, hinzugehen und das Kommen des Reiches Gottes zu verkündigen. Komm und folge mir nach.
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1: Ich bin Jerome Nussbaum. Als Konsequenz aus dem gescheiterten Drohnenanschlag am Leipziger Flughafen will Bundesinnenminister Dobrindt offenbar die Anti-Drohneneinheit der Bundespolizei stärken.
2: So soll die Zahl der Mitarbeiter im gemeinsamen Drohnenabwehrzentrum von Bund und Ländern verdoppelt werden, auf 300, berichtet die Bild unter Berufung auf Regierungskreise. Außerdem soll das Netz der operativen Stützpunkte von 4 auf 8 Standorte erhöht werden. Inzwischen erhärtet sich der Verdacht auf eine zweite Drohne. Eine Frachtmaschine von DHL soll damit kurz nach der Flughafensperrung wegen der entdeckten Sprengstoffdrohne beim Durchstarten in geringer Höhe zusammengestoßen sein. Nach Überresten wird noch immer gesucht. Ulrike Klein, Redaktion.
1: Linken-Bundeschef Pantisano schließt eine Unterstützung der CDU in Sachsen-Anhalt mit Blick auf die bevorstehende Landtagswahl nicht aus. Es gelte jetzt zu verhindern, dass eine rechtsextreme Partei dort an die Macht komme, sagte er im ZDF-Sommerinterview.
3: Wir haben in den letzten Jahren als Linke gezeigt, dass wir Verantwortung für dieses Land übernehmen. Vor allem dann, wenn es darum geht, die AfD zu verhindern, an die Macht zu kommen. Das machen wir in Thüringen, in Sachsen. Das haben wir auch in Sachsen-Anhalt gemacht, indem wir die Verfassung antifaschistisch auch geprägt haben, um zu verhindern, dass eine rechtsextreme Partei diese verändert. Das heißt, wir haben Verantwortung gezeigt. Die Frage ist der Herr Schulze bereit dazu, diese Verantwortung auch zu tragen und zu übernehmen?
1: Die AfD liegt in Umfragen derzeit deutlich vorn. Der amtierende CDU-Ministerpräsident Schulze könnte daher auf Stimmen der Linken angewiesen sein, um wiedergewählt zu werden. Allerdings lehnt die CDU eine Zusammenarbeit mit der Linken bisher kategorisch ab. Arbeitgeberpräsident Dulger fordert die Politik auf, die tägliche Höchstarbeitszeit durch eine wöchentliche zu ersetzen. Die Spielräume der europäischen Arbeitszeitrichtlinie würden fast überall genutzt, nur nicht in Deutschland, sagte er. Während das deutsche Gesetz die tägliche Arbeitszeit im Grundsatz auf 8 Stunden begrenzt, sieht die EU eine wöchentliche Höchstarbeitszeit von 48 Stunden vor. Im Koalitionsvertrag hatten CDU und SPD vereinbart, eine entsprechende Möglichkeit auch hierzulande zu schaffen. Die Gewerkschaften warnen jedoch vor einem Ende des 8-Stunden-Tages. Wegen des extremen Niedrigwassers im Rhein sind gestern trotz Sonntagsfahrverbots zahlreiche Lkw unterwegs gewesen. In Nordrhein-Westfalen kam es dadurch nach ARD-Recherchen nicht zu mehr Staus als sonst. Dort war das Fahrverbot schon gelockert worden, weil die Frachtschifffahrt wegen der niedrigen Pegelstände derzeit nur eingeschränkt funktioniert. Auch im Saarland, Rheinland-Pfalz und Niedersachsen werden mehr Güter auf die Straßen gebracht. In der zweiten Fußball-Bundesliga sind Cottbus und auch Nürnberg mit deutlichen Siegen in die neue Saison gestartet. Cottbus gewann gegen Hannover mit 3:1. Nürnberg konnte sich mit 3:0 gegen Dresden durchsetzen. Außerdem trennten sich St. Pauli und Greuther Fürth 1:1.
0: Die Nachrichten wurden bereitgestellt von Radio Aktuell. 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
1: Die Temperaturen liegen im Moment in Köln und in Bonn bei 18 Grad, 19 in

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1: Ich bin Jerome Nussbaum. Als Konsequenz aus dem gescheiterten Drohnenanschlag am Leipziger Flughafen will Bundesinnenminister Dobrindt offenbar die Anti-Drohneneinheit der Bundespolizei stärken.
2: So soll die Zahl der Mitarbeiter im gemeinsamen Drohnenabwehrzentrum von Bund und Ländern verdoppelt werden. Auf 300, berichtet die Bild unter Berufung auf Regierungskreise. Außerdem soll das Netz der operativen Stützpunkte von 4 auf 8 Standorte erhöht werden. Inzwischen erhärtet sich der Verdacht auf eine zweite Drohne. Eine Frachtmaschine von DHL soll damit kurz nach der Flughafensperrung wegen der entdeckten Sprengstoffdrohne beim Durchstarten in geringer Höhe zusammengestoßen sein. Nach Überresten wird noch immer gesucht. Ulrike Klein, Redaktion.
1: Linken-Bundeschef Pantisano schließt eine Unterstützung der CDU in Sachsen-Anhalt mit Blick auf die bevorstehende Landtagswahl nicht aus. Es gelte jetzt zu verhindern, dass eine rechtsextreme Partei dort an die Macht komme, sagte er im ZDF-Sommerinterview.
3: Wir haben in den letzten Jahren als Linke gezeigt, dass wir Verantwortung für dieses Land übernehmen. Vor allem dann, wenn es darum geht, die AfD zu verhindern, an die Macht zu kommen. Das machen wir in Thüringen, in Sachsen. Das haben wir auch in Sachsen-Anhalt gemacht, indem wir die Verfassung antifaschistisch auch geprägt haben, um zu verhindern, dass eine rechtsextreme Partei diese verändert. Das heißt, wir haben Verantwortung gezeigt. Die Frage ist, ist der Herr Schulze bereit dazu, diese Verantwortung auch zu tragen und zu übernehmen?
1: Die AfD liegt in Umfragen derzeit deutlich vorn. Der amtierende CDU-Ministerpräsident Schulze könnte daher auf Stimmen der Linken angewiesen sein, um wiedergewählt zu werden. Allerdings lehnt die CDU eine Zusammenarbeit mit der Linken bisher kategorisch ab. Arbeitgeberpräsident Dulger fordert die Politik auf, die tägliche Höchstarbeitszeit durch eine wöchentliche zu ersetzen. Die Spielräume der europäischen Arbeitszeitrichtlinie würden fast überall genutzt, nur nicht in Deutschland, sagte er. Während das deutsche Gesetz die tägliche Arbeitszeit im Grundsatz auf 8 Stunden begrenzt, sieht die EU eine wöchentliche Höchstarbeitszeit von 48 Stunden vor. Im Koalitionsvertrag hatten CDU und SPD vereinbart, eine entsprechende Möglichkeit auch hierzulande zu schaffen. Die Gewerkschaften warnen jedoch vor einem Ende des 8-Stunden-Tages. Wegen des extremen Niedrigwassers im Rhein sind gestern trotz Sonntagsfahrverbots zahlreiche Lkw unterwegs gewesen. In Nordrhein-Westfalen kam es dadurch nach ARD-Recherchen nicht zu mehr Staus als sonst. Dort war das Fahrverbot schon gelockert worden, weil die Frachtschifffahrt wegen der niedrigen Pegelstände derzeit nur eingeschränkt funktioniert. Auch im Saarland, Rheinland-Pfalz und Niedersachsen werden mehr Güter auf die Straßen gebracht. In der zweiten Fußball-Bundesliga sind Cottbus und auch Nürnberg mit deutlichen Siegen in die neue Saison gestartet. Cottbus gewann gegen Hannover mit 3:1. Nürnberg konnte sich mit 3:0 gegen Dresden durchsetzen. Außerdem trennten sich St. Pauli und Greuther Fürth 1:1.
0: Die Nachrichten wurden bereitgestellt von Radio Aktuell. 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
1: Die Temperaturen liegen im Moment in Köln und in Bonn bei 18 Grad, 19 in Hamburg, 20 in Bremen, Berlin 19, Dresden 21 Grad, Frankfurt am Main 20, Stuttgart 19, München 18 Grad, Erfurt 21 und Münster 19. Im Norden Deutschlands wechseln sich heute Sonne und Wolken ab, da können auch dichtere Wolken dabei sein. Es gibt auch Regenschauer, die im Tagesverlauf ostwärts über die Oder nach Polen abziehen. Sonst wird es heiter bis sonnig sein und auch meist trocken bleiben. Die Höchstwerte liegen im Norden zwischen 19 und 25 Grad, sonst vom Westen in den Südosten zwischen 25 und 36 Grad.
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4: Oh, kennt ihr das, wenn ihr in so einen frisch renovierten Raum reinkommt? Genauso fühle ich mich heute Morgen nach dem Urlaub wieder im ERF Yes Studio angekommen und es riecht, als hätte hier irgendjemand frisch renoviert, ne? Ein bisschen Holz zugesägt, hier ein bisschen was zusammengeschustert, also ganz frischer Duft. Ich habe das Gefühl, das ist der richtige Duft für einen Neustart nach dem Urlaub. Und wir starten gemeinsam rein in euren Montagmorgen. Ich freue mich, dass ihr mit dabei seid, dass ihr mich mitnehmt, egal wo ihr unterwegs seid. Ich hoffe natürlich, ihr habt noch ein klein bisschen frei. Und falls nicht, dann wünsche ich euch heute, wie zum Beispiel in Hessen, einen guten Start nach den Ferien in die Schul- und Arbeitszeit. Für euch im Ohr die schönste Popmusik. Jetzt All Back von Sun.

Athenbeer, Only One That Matters. Kannte ich selbst noch nicht, den Song. Ja, so ist es, ne? Kommst du aus dem Urlaub zurück. Die Playlist hat in den letzten 3 Wochen hier natürlich nicht geschlafen und dementsprechend erwartet mich heute hier die ein oder andere Überraschung. Aber den Song, den wir jetzt gemeinsam anhören, den kennen wir schon bestens. Also den kannte ich auch, ne, schon vorm Urlaub. Therion, jetzt für euren Montagmorgen bei ERF hier.

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0: Breathe mit Hang On. Ihr hört ERF Yes am Montag. Und es gibt ja irgendwie so Tage, da geht's nicht so richtig geradeaus durchs Leben. Ne? Da schleppt man sich eher durch. Der Kopf hängt vielleicht ein bisschen runter. Die Nerven sind dünn. Und von einer zweiten Luft ist weit und breit nichts zu spüren. Und genau an dieser Stelle setzt ein Song an, den ich jetzt für euch habe. Danny Gokey mit Finish Strong. Der sagt nicht, jetzt reißt euch halt mal zusammen, sondern der kommt mit einer Ermutigung um die Ecke. Ihr müsst nicht so tun, als wäre der Kampf leicht. Aber ihr seid auch noch nicht fertig. Danny Gokey weiß, was es heißt, durch schwere Zeiten zu gehen. Er singt als jemand, der weiß, wie sich Verlust anfühlt und weiß aber auch, dass das Leben trotzdem weitergeht. Finish strong heißt nicht, ihr müsst immer stark sein. Es heißt, gebt eure Hoffnung nicht aus der Hand. Hier sind für euch die Highlights des Textes bei ERF Yes.
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2: Kämpfe für das Gute, auch wenn der Kampf dir nicht fair vorkommt. Halte deine Hoffnung aufrecht, selbst wenn sie verloren scheint. Du musst weitermachen. Halte dich an Jesus. Es ist noch nicht vorbei. Hör nicht auf zu glauben. Der ganze Himmel feuert dich an, damit du den Endspurt auch noch schaffst. Danny Gokey, Finish Strong.
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Danny Gokey für euren Montag bei ERF Yes mit Finish Strong. 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

Sunshine Every Day. Ach ja, wenn doch nur jeden Tag die Sonne scheinen würde. Tut sie ja im Moment. Ja, gerade gehört Gladden mit Sunshine Every Day. Und selbst wenn die Sonne mal nicht scheint, ihr aber so ein bisschen Sonne im Herzen braucht, da seid ihr bei uns ja genau richtig, denn wir haben zum Beispiel die gute Nachricht für euch. Positives aus aller Welt und das jeden Tag dreimal für euch. So auch gleich um Punkt halb hier bei uns.

0: 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Cold Out Music mit Shine, Jesus Shine. Um 7:30.
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0: Bremen pflastert ab. Das ist meine gute Nachricht. Boah, Leute, diese Vorgärten, die aussehen wie ein Parkplatz nur für Steine. Die kann ich überhaupt nicht leiden. Ja, also da kriege ich wirklich, da zieht sich in mir alles zusammen und deshalb feiere ich diese Aktion Bremen pflastert ab gerade ziemlich. Bereits seit dem 21. März können Bremerinnen und Bremer Pflaster, Beton oder Asphalt vor der eigenen Haustür entfernen und daraus wieder grüne Flächen machen. Im Vorgarten, im Hinterhof, auf der Terrasse, eigentlich überall, wo bisher hauptsächlich Stein liegt. Und es läuft richtig gut in Bremen. Denn die Bremerinnen und Bremer haben inzwischen mehr als 908 Quadratmeter abgepflastert. Fast 1000 Quadratmeter. Das sieht nicht nur besser aus, sondern das Ganze hilft auch, denn offener Boden lässt ja Regen versickern, Pflanzen und Insekten bekommen ein bisschen mehr Platz und im Sommer heizen sich die Flächen nicht ganz so brutal auf. Für das Quäntchen extra Anreiz hat die Stadt sogar Preise ausgelobt. Die goldene Spitzhacke für die größte Fläche, die goldene Gießkanne für die schönste Gestaltung und den grünen Roland, finde ich ja ganz sympathisch, für den engagiertesten Stadtteil. Ja, Bremen pflastert ab. Finde ich eine richtig coole Aktion. Gerne mehr davon.
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0: Habt ihr meinen Grunzer gerade gehört? Ja, manchmal, da fällt das mit dem Atmen zwischen dem Sprechen dann irgendwie doch ein bisschen schwer. Tja, was willst du machen, ne? Nach dem Urlaub, wir müssen uns alle erstmal wieder ein bisschen einfinden. Wir müssen uns eingrooven, zusammen reinfinden. Erinnert mich auch gerade daran, dass ich heute noch gar keinen WhatsApp-Status hochgeladen habe. Ja. Eins nach dem anderen. Wir gehen gemeinsam einen Schritt nach dem nächsten. Schönste Popmusik haben wir dabei natürlich im Ohr. Und ich wünsche euch einen guten und möglichst entspannten Start in die neue Woche. Jetzt mit Samuel Rösch und Mischka, Stückchen Himmel.
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0: Chronicles mit Menace um 7.38 Uhr am Montagmorgen bei ERF. Yes, Julian Schnaubelt am Mikrofon. Ich freue mich, dass ihr dabei seid und kann freudig verkünden, ich habe es inzwischen geschafft, den WhatsApp-Status einzustellen. Ja, was lange währt, wird endlich gut. Und es gibt ja Leute von euch, die haben kein WhatsApp und die sagen dann, oh Leute, ich kann doch diesen Status nicht sehen. Und deswegen lese ich euch einfach mal vor, was heute drin steht, denn dieser Bibelvers ist, finde ich, eine wunderschöne Zusage zum Wochenstart. In Psalm 103 steht folgender Vers: Der Herr ist voll Liebe und Erbarmen, voll Geduld und unendlicher Güte. Ja, und genau damit wünsche ich euch einen guten Start in diese neue Woche, in der ich gerade parallel schon mal so ein bisschen durch die neuen Hits der Playlist durchhöre. Ich habe mal abgecheckt, was die liebe Simona Brandebusse-Meyer so alles Neues an Musik hier reingepackt hat. Und einen Song davon, den hören wir uns in wenigen Minuten ein klein bisschen genauer an. Bleibt dran, bis gleich.
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durch den Alltag mit ERF. Yes, und Leute, wir müssen mal über das Thema Liebe sprechen. Ach, ja, ich glaube, so echte bedingungslose Liebe, um die soll es jetzt mal gehen. Weil das kennt man, glaube ich, ne? So die Beziehungen, die funktionieren gut, solange alles läuft und solange alle Erwartungen erfüllt werden und solange da bloß keine Enttäuschung im Raum steht. Ja, dann wird es nämlich schwierig, ne? Wenn plötzlich mal ein Fehler gemacht wird oder man selbst gerade nicht mit dem Leben klarkommt. Da kommt US-Musiker Ryan Stevenson um die Ecke und der singt in Different Kind of Love von einer Liebe, die genau so nicht funktioniert. Er meint damit, Gottes Liebe, die hängt nämlich nicht davon ab, wie gut wir gerade drauf sind oder was wir so alles leisten. Ryan Stevenson schreibt, Gott liebt uns nicht, weil wir uns das verdient haben, sondern weil es zu seinem Wesen gehört. Und diese Liebe zeigt sich nicht nur an den guten Tagen. Sie bleibt auch dann, wenn im Leben gerade ziemlich viel durcheinander ist. Hier ist für euch neu auf der ERF Yes Playlist, gewohnt groovig cool, Ryan Stevenson mit einem neuen Hit, Different Kind of Love.

0: mit ERF Yes entspannt und natürlich auch gut informiert durch diesen Montagmorgen. Alles Wichtige aus Deutschland und der Welt gibt's wie gewohnt um Punkt 8 Uhr im Nachrichtenupdate. Vorher noch zwei ganz fantastische Songs für euren Montagmorgen, unter anderem die Outbreak Band mit Oase. Und das hier ist der aktuelle Hit von Switchfoot, Beautiful Life. Euch einen guten Start in den neuen Tag.
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1: Ich bin Jerome Nussbaum. So heiß wie in den vergangenen 2 Monaten ist es in Westeuropa noch nie gewesen seit Beginn der Aufzeichnungen. Nach Angaben des EU-Klimadienstes Copernicus waren es gut 21,6 Grad im Schnitt, fast 2,8 Grad über dem langjährigen Juni-Mittelwert von 1991 bis 2020.
2: Der Klimadienst hebt auch die Serie von 4 Hitzewellen seit Mai hervor, was für die Region außergewöhnlich viel sei. In Deutschland sorgen die hohen Temperaturen und Trockenheit im Rhein und anderen großen Flüssen für weiterfallende Pegel. So auch in der Elbe. Am Pegel Magdeburg-Strombrücke wurden nur noch 41 Zentimeter gemessen. Das sind 4 Zentimeter weniger als der bisherige niedrigste bekannte Wasserstand aus dem Sommer 2019. Ulrike Klein, Redaktion.
1: Der Wassermangel im Rhein könnte laut Binnenschiffern die internationale Transportroute bald zweiteilen. Damit werde im Laufe der Woche gerechnet, heißt es vom Bundesverband der deutschen Binnenschifffahrt. Es wird mit einer Unterbrechung im mittleren Flussabschnitt gerechnet. Laut Verbandschef Schwanen wäre der Rhein dann nicht mehr durchgängig befahrbar. Für den wichtigen Pegel Kaub werde erstmals ein nur noch einstelliger Wert prognostiziert, sagte er der Rheinischen Post. Nach der Generalsanierung auf der Bahnstrecke Berlin-Hamburg fährt nur jeder 4. Zug pünktlich. Die Bahn hat Medienberichte bestätigt, wonach gerade 25,8% aller Fernzüge planmäßig am Ziel angekommen sind. Grund für die Verspätungen sind demnach andauernde Restarbeiten. Für den Regionalverkehr ist deshalb unter anderem in Brandenburg am kommenden Wochenende nachts wieder Schienenersatzverkehr vorgesehen. Die Drohnenabwehr für deutsche Flughäfen wird verstärkt. Anlass dafür ist der gescheiterte, mutmaßliche Drohnenanschlag am Flughafen Leipzig-Halle.
3: Bundesinnenminister Dobrindt plant offenbar, die Zahl der Mitarbeiter im gemeinsamen Drohnenabwehrzentrum von Bund und Ländern zu verdoppeln. Auf 300, berichtet die Bild. Außerdem soll das Netz der operativen Stützpunkte von 4 auf 8 Standorte erhöht werden. Inzwischen erhärtet sich der Verdacht auf eine zweite Drohne, mit der eine Frachtmaschine beim Durchstarten zusammengestoßen sein soll. Sie soll als Beobachtungsdrohne für den geplanten Anschlag eingesetzt worden sein. Die Täter sollen sich im direkten Flughafenumfeld aufgehalten haben. Die Rede ist von einer hochkomplexen militärischen Operation. Noah Ulrich, Redaktion.
1: 30 Jahre nach dem Tod des bekannten US-Rappers Tupac Shakur beginnt der Mordprozess. In Las Vegas steht der mutmaßliche Drahtzieher vor Gericht. Der inzwischen 63-Jährige soll das Attentat im September 1996 in Auftrag gegeben haben. Bis heute sind die genauen Hintergründe für den Mord unklar. Cottbus und Nürnberg haben zum Saisonauftakt in der 2. Fußball-Bundesliga deutliche Siege gefeiert. Cottbus konnte sich mit 3:1 gegen Hannover durchsetzen. Nürnberg gewann mit 3:0 gegen Dresden. Außerdem trennten sich St. Pauli und Greuther Fürth 1:1.
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1: Wir schauen auf die aktuellen Temperaturen. Köln und Bonn 21 Grad, Hamburg und Bremen 20, Berlin 21, in Dresden sind es 23, in Frankfurt am Main, Stuttgart 22 Grad, ebenfalls 22 messen wir in München, Erfurt 23 und Münster 21 Grad. Im Norden Deutschlands wechseln sich heute Sonne und Wolken ab, da können auch dichtere Wolken dabei sein. Es gibt auch Regenschauer, die im Tagesverlauf ostwärts über die Oder nach Polen abziehen. Sonst wird es heiter bis sonnig sein und auch meist trocken bleiben. Die Höchstwerte liegen im Norden zwischen 19 und 25 Grad, sonst vom Westen in den Südosten zwischen 25 und 36 Grad.
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4: Ja, moin in die Frühstückspause. Also ich bin gerade zumindest so ein ganz klein bisschen was am Frühstücken. Hier gibt es heute zermatschte Banane mit Haferflocken und Blaubeeren. Das ist sehr magenschonend, sehr bekömmlich. Und mit dieser eleganten Mischung wünsche ich euch einen guten Start in die neue Woche. Lasst es euch gut gehen. Ich freue mich, dass ihr eingeschaltet habt. Jetzt für euch Mumford & Sons mit The Banjo Song.

Kennt ihr dieses warme Gefühl, wenn ihr an einen Menschen denkt und einfach wisst, gut, dass es ihn oder sie gibt? Ja, im Spruch des Tages gleich geht's um genau diese Dankbarkeit und darum, warum wir sie viel öfter aussprechen sollten. Bleibt dran, Spruch des Tages, hört danach vor King and Country. Und das hier ist Jordan St. Cyr mit Wild Love bei ERF Yes.

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2: Manchmal, da sitze ich da und denke an bestimmte Menschen. Nicht, weil ich etwas von ihnen will, einfach so. Und dann kommt dieses Gefühl, gut, dass es dich gibt. Wie arm wäre mein Leben ohne dich. Paulus schreibt genau das, nur mit einer Adresse. Ich danke Gott jedes Mal, wenn ich beim Beten an euch denke. Wie schön, wenn ein Mensch solche Dankbarkeit in uns auslöst. Aber geht's dir auch so? Oft behalten wir sie für uns. Dabei tut es gut zu hören, dass das eigene Leben für jemanden einen Unterschied macht. Gibt es heute einen Menschen, dem du genau das sagen könntest? Vielleicht mit einer kurzen Nachricht oder einem Anruf. Ich bin dankbar, dass es dich gibt.
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Apollo LTD mit Redemption Song am Montagmorgen bei ERF. Yes, und wir denken heute schon mal so ein ganz klein bisschen ans Wochenende, aber wirklich nur ein ganz kleines bisschen. Denn immer samstags gibt's ja nur eure liebsten Songs auf die Ohren. Die Top 30 Hörercharts um 10 und um 18 Uhr am Samstag gibt's die hier auf die Ohren. 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
1: Andrew Rip, I'd do it again bei ERF. Yes, schön, dass ihr mit dabei seid. Und ich habe eine gute Nachricht für euch gefunden. Und es ist eine der schönsten, lustigsten, spaßigsten, das ist das Wort, spaßigsten guten Nachrichten seit sehr, sehr langer Zeit. Es geht nämlich um eine wirklich sehr lange Rutsche. Wo die ist und warum die so cool ist, das alles verrate ich euch nach zwei Songs. Francesca Battistelli, Love Somebody. Und das hier ist Impala Ray mit Wild Horse bei ERF. Yes.

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0: Francesca Battistelli mit Love Somebody um 8:30.
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0: Ja, da lacht das Spielkind in mir richtig laut auf, wenn ich das hier lese. Riesenrutschen für die Stadt Calw im Schwarzwald. Leute, das ist wirklich mega. Da baut die Stadt einfach in den Stadtgarten zwei Riesenrutschen, mit denen Groß und Klein zum Beispiel von der Schule einfach in die Innenstadt rutschen können. Die eine Rutsche ist 43 Meter lang, die andere 17 Meter lang. Der Architekt, der den Stadtgarten gerade umgeplant hat, der will, dass Schülerinnen und Schüler auf der einen Seite einfach mal Spaß haben und auf der anderen Seite will er ihnen einen kurzen Heimweg ermöglichen. Das berichtet der SWR. Klar, da gibt auch wieder Lehrer, die sich dann Sorgen machen, ob das auch alles sicher genug sei. Aber keine Sorge, da gibt der Architekt Entwarnung. Die Rutschen sind natürlich nach DIN, Norm und TÜV zertifiziert. Ich find's einfach richtig cool. Da wird einfach mal an die Kids und an die Jugendlichen gedacht und da profitieren doch hinterher viele von, als gäb's da nicht den einen oder anderen Lehrer, der auch in diese 43 Meter Rutsche reinsteigen würde. Ich wäre auf jeden Fall sofort dabei. Für mich ist dieses Projekt auf jeden Fall eins, eine richtig gute Nachricht.
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0: Abgerutscht. 43 Meter aus der Schule. Oh, ich glaube, ich wäre den ganzen Tag einfach hoch und runter gelaufen, kann ich euch sagen. Einfach richtig stark. Euch jetzt auch einen starken Start in den Montagmorgen mit der passenden Band. Almost Monday. Enjoy the ride. Neu bei uns.

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Normalerweise bin ich ja so einer von den Typen, die sich immer beschweren. Mann, da ist hier Sonnenfinsternis oder irgendwelche Sternschauer und wir können nichts sehen, weil natürlich immer Wolken am Himmel sind. So, jetzt haben wir irgendwie so eine Art Rekordsommer mal wieder und es sieht doch tatsächlich so aus, als wäre es am Mittwoch, wenn hier die große Sonnenfinsternis stattfindet, ziemlich wolkenlos. Also wirklich gute Chancen, mal eine Sonnenfinsternis tatsächlich auch zu sehen. Ich bin auf jeden Fall guter Dinge, dass es klappen wird. Ich habe die Familie mit so Schutzbrillen ausgestattet. Und genau das ist gerade so ein bisschen das Problem, ne? Weil jetzt wollen wir die ja alle genießen, diese Sonnenfinsternis. Aber wo kriegen wir jetzt die Schutzbrillen her? Ich hätte einen kleinen Tipp für euch. Einen klitzekleinen. Bleibt dran. Mehr nach zwei Songs bei ERF Yes. 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

durch den Montag mit ERF. Yes, und ja, liebe Freunde, übermorgen, da ist ja Sonnenfinsternis bei uns und ich hoffe, ihr habt eine Schutzbrille am Start. Falls noch nicht, dann wird das jetzt aber allerhöchste Eisenbahn. Am Mittwochabend, dem 12. August, ist die partielle Sonnenfinsternis bei uns ab ungefähr 19 Uhr zu sehen und weil die Sonne dabei zu einem großen Teil vom Mond bedeckt wird, könnte man ja schnell denken, ja, da ist es ja nicht mehr so hell, da wird das schon irgendwie gehen mit dem Zugucken und an dieser Stelle die Warnung, nein, bitte nicht ohne spezielle Sonnenfinsternis-Schutzbrille in die Sonne schauen. Auch eine normale Sonnenbrille reicht da nicht aus und das Bundesamt für Strahlenschutz warnt, der direkte Blick kann die Netzhaut dauerhaft schädigen und das merkt man manchmal erst Stunden später. Mit dem Bestellen von so Schutzbrillen wird das Ganze jetzt natürlich ein bisschen knapp. Ich habe gestern noch bei einem Shop bestellt, der den Versand rund um diese Sonnenfinsternis priorisiert hat. Vielleicht lohnt sich für euch aber jetzt der kurze Weg zum Optiker um die Ecke. Denn ich habe mir sagen lassen, manche von denen haben noch vereinzelt Brillen vorrätig. Also den Optiker um die Ecke besuchen. Wichtig ist, auf der Brille, da muss sowas draufstehen wie DIN EN ISO 12312-2. Doppelpunkt 2015 und natürlich das CE-Zeichen drauf sind, habt ihr euch hoffentlich notiert. Also nicht irgendwie Sonnenbrillen übereinander klappen, keine CDs und das Ganze reflektieren, kein Rußglas, bitte auch nicht durch ein Fernglas oder die Kamera des Handys sogar schauen. Einfach so eine Schutzbrille organisieren, dann seid ihr auf der sicheren Seite. Vielleicht gibt's eine beim Optiker um die Ecke. Ohne Brille gibt's bei uns höchstens den Radio-Livestream, aber der ist ja auch schön.

again. John Reddick, I choose you. Sorry, da musste ich hinten doch nochmal drauf gehen, kurz. 8.52 Uhr, ich habe einen Liedwunsch zu erfüllen. Der ist reingekommen hier per Chat auf erfyes.de. Da hat sich der liebe Matteo gemeldet und schreibt, hey Julian, ich finde deine Reportagen mega cool. Mensch, Matteo, das freut mich total. ERFYES Reportage, kurzer Werbeblock, gibt's zu sehen auf YouTube und natürlich auf erfyes.de. Und mit diesem kleinen Gruße wünscht er sich noch das Lied Alles tanzt von Yada Worship. Und das gibt's jetzt unter anderem noch vor den Nachrichten.

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1: Ich bin Jerome Nussbaum. So heiß wie in den vergangenen 2 Monaten ist es in Westeuropa noch nie gewesen seit Beginn der Aufzeichnungen. Nach Angaben des EU-Klimadienstes Copernicus waren es gut 21,6 Grad im Schnitt, fast 2,8 Grad über dem langjährigen Juni-Mittelwert von 1991 bis 2020.
2: Der Klimadienst hebt auch die Serie von 4 Hitzewellen seit Mai hervor, was für die Region außergewöhnlich viel sei. In Deutschland sorgen die hohen Temperaturen und Trockenheit im Rhein und anderen großen Flüssen für weiter fallende Pegel. So auch in der Elbe. Am Pegel Magdeburg-Strombrücke wurden nur noch 41 Zentimeter gemessen. Das sind 4 Zentimeter weniger als der bisherige niedrigste bekannte Wasserstand aus dem Sommer 2019. Ulrike Klein, Redaktion.
1: Der Wassermangel im Rhein könnte laut Binnenschiffern die internationale Transportroute bald zweiteilen. Damit werde im Laufe der Woche gerechnet, heißt es vom Bundesverband der deutschen Binnenschifffahrt. Es wird mit einer Unterbrechung im mittleren Flussabschnitt gerechnet. Laut Verbandschef Schwanen wäre der Rhein dann nicht mehr durchgängig befahrbar. Für den wichtigen Pegel Kaub werde erstmals ein nur noch einstelliger Wert prognostiziert, sagte er der Rheinischen Post. Nach der Generalsanierung auf der Bahnstrecke Berlin-Hamburg fährt nur jeder 4. Zug pünktlich. Die Bahn hat Medienberichte bestätigt, wonach gerade 25,8% aller Fernzüge planmäßig am Ziel angekommen sind. Grund für die Verspätungen sind demnach andauernde Restarbeiten. Für den Regionalverkehr ist deshalb unter anderem in Brandenburg am kommenden Wochenende nachts wieder Schienenersatzverkehr vorgesehen. Die Drohnenabwehr für deutsche Flughäfen wird verstärkt. Anlass dafür ist der gescheiterte mutmaßliche Drohnenanschlag am Flughafen Leipzig-Halle.
3: Bundesinnenminister Dobrindt plant offenbar, die Zahl der Mitarbeiter im gemeinsamen Drohnenabwehrzentrum von Bund und Ländern zu verdoppeln. Auf 300, berichtet die Bild. Außerdem soll das Netz der operativen Stützpunkte von 4 auf 8 Standorte erhöht werden. Inzwischen erhärtet sich der Verdacht auf eine zweite Drohne, mit der eine Frachtmaschine beim Durchstarten zusammengestoßen sein soll. Sie soll als Beobachtungsdrohne für den geplanten Anschlag eingesetzt worden sein. Die Täter sollen sich im direkten Flughafenumfeld aufgehalten haben. Die Rede ist von einer hochkomplexen militärischen Operation. Noah Ulrich, Redaktion.
1: 30 Jahre nach dem Tod des bekannten US-Rappers Tupac Shakur beginnt der Mordprozess. In Las Vegas steht der mutmaßliche Drahtzieher vor Gericht. Der inzwischen 63-Jährige soll das Attentat im September 1996 in Auftrag gegeben haben. Bis heute sind die genauen Hintergründe für den Mord unklar. Cottbus und Nürnberg haben zum Saisonauftakt in der 2. Fußball-Bundesliga deutliche Siege gefeiert. Cottbus konnte sich mit 3:1 gegen Hannover durchsetzen. Nürnberg gewann mit 3:0 gegen Dresden. Außerdem trennten sich St. Pauli und Greuther Fürth 1:1.
0: 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Und jetzt das Wetter bei ERF Yes.
1: Wir schauen auf die aktuellen Temperaturen. Köln und Bonn 21 Grad, Hamburg und Bremen 20, Berlin 21, in Dresden sind es 23, in Frankfurt am Main, Stuttgart 22 Grad, ebenfalls 22 messen wir in München, Erfurt 23 und Münster 21 Grad. Im Norden Deutschlands wechseln sich heute Sonne und Wolken ab, da können auch dichtere Wolken dabei sein. Es gibt auch Regenschauer, die im Tagesverlauf ostwärts über die Oder nach Polen abziehen. Sonst wird es heiter bis sonnig sein und auch meist trocken bleiben. Die Höchstwerte liegen im Norden zwischen 19 und 25 Grad, sonst vom Westen in den Südosten zwischen 25 und 36 Grad.
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4: Ei, Spitzenklasse, wie der Hesse sagt, dass ihr eingeschaltet habt. ERF Yes am Montagmorgen. Immer eine gute Adresse für den guten Start in die neue Woche. Jetzt mit Crowder. Hier ist Still.

0: Döser.
1: Man Baron mit Afterthought, 10 nach 9, IRF, yes im Ohr und viele junge Musikerinnen und Musiker träumen, glaube ich, von einer Sache, dass sie irgendwann mal auf einer Bühne stehen, haben einen Auftritt und zufällig schaut da ein Musikstar zu und nimmt sie danach unter die eigenen Fittiche. Ja, für die meisten bleibt das bei einem Wunsch stecken, nicht aber so für die Musikerin hinter unserem Album der Woche. Da hören wir gleich das erste Mal rein und verraten euch dann auch, wer die Dame ist, die das liefert. Nach zwei Songs hier bei uns.

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0: reingeht ins Album der Woche. Schön, dass ihr mit dabei seid. Für euch am Start sind der liebe Steffen.
1: Hi.
0: Und ich bin Jul. Und diese Woche erwartet uns die neue Scheibe von Liana Crawford. Thank God ist unser Album der Woche. Muss man so aussprechen, oder Steffen? So,
1: Thank God.
0: Jawohl. Danke Gott. Gott sei Dank. Ja, aber bevor wir da jetzt zu sehr ins Detail schauen, Steffen, komm, bring uns mal auf den gleichen Stand. Wer ist Liana Crawford?
1: Ja, das mache ich doch gerne. Also Liana Crawford ist 95er Jahrgang. Seit Juni ist sie also 31 Jahre alt. Und seit 2023 ist sie verheiratet mit dem amerikanischen Basketballprofi Cody Zeller. Hm. Hier eine kleine Zusatzinfo, einfach weil ich das witzig finde. Liana Crawford ist 1,62 Meter groß, also jetzt nicht irgendwie überdurchschnittlich klein. Cody dagegen ist 2,12 Meter. Also einen halben Meter Unterschied.
0: Ist quasi ein halbes Pferd.
1: Jawohl. Und die gemeinsamen Bilder, die zaubern mir immer so ein kleines Lächeln aufs Gesicht.
0: Ja, das ist tatsächlich mal eine Sache. Krass. Ja. Ja, das ist ein Höhenunterschied, der kann nicht sehr gut. Wenden wir uns doch einfach mal der Musik zu. Ja. Wie ging es denn da bei Liana Crawford eigentlich los?
1: Ja, da gibt es quasi drei Stationen. Einmal Haiti, dann Kirkland im US-Bundesstaat Washington und eine Open-Mic-Veranstaltung. Also ein Wettbewerb, bei dem Künstlerinnen und Künstler sich eine Bühne teilen, um zu zeigen, was sie drauf haben. Wir beginnen aber in Haiti oder auf Haiti. Da war Liana nach der Umweltkatastrophe 2010 als Teil eines Missions Einsatzes, um dort zu helfen. Und während dieser Reise hat sie das Gefühl, Gottes Ruf zu verspüren. Sie sagt, für sie war ab diesem Tag klar, dass sie ihr musikalisches Talent nutzen soll, um über Gottes Liebe zu singen.
0: Auftrag von ganz oben quasi. Mhm. Zwei Orte auf unserer Reise zu Lianas heutiger Musik haben wir noch vor uns. Du hast von drei gesprochen, also schieß los.
1: Ja, zurück in der Heimat hat sich Liana dann entschieden, dass sie Musik studieren will. In Kirkland hat sie dann Musikmanagement studiert und das auch mit dem Bachelor abgeschlossen. In ihrem ersten Jahr an der Uni hat sie dann aber einen ihrer Songs bei einem Open Mic auf dem Unicampus gespielt. Und im Publikum saß unter anderem ein Mann, der auf den schönen Namen Matthew West hört.
0: Oh.
1: Ja, und der war total begeistert, hat sie als Voreact seiner Konzerte eingeladen und ihr dann auch beim Songwriting geholfen.
0: Ach, hör doch auf, was hat Matthew West da an der Uni gemacht?
1: Ja, das weiß ich nicht.
0: Ist auf jeden Fall keine schlechte Starthilfe für so eine Musikkarriere, würde ich behaupten. Oh. Die ist bei Liana Crawford mittlerweile vollständig ins Laufen geraten. Ihr zweites Studioalbum Thank God ist unser Album der Woche. Und daraus hört ihr jetzt den Song Miracle by the Morning bei ERF Yes.

0: So heißt der Song vom Album der Woche. Thank God, das ist Liana Crawford bei ERF Yes. Um 9.22 Uhr wünsche ich euch einen schönen Montagmorgen. Jetzt mit Consumed by Fire, Hill to Die On.
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0: Wir rocken uns durch den Montag mit Grace Graber und Run um gleich 9:30.
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0: Wie aus einem guten Auge für die Mitmenschen eine echte Rettungstat wird, zeigt diese gute Nachricht. In einer Bäckerei in Speyer hat die aufmerksame Inhaberin nämlich bemerkt, dass zwei Senioren im Alter von 71 und 72 Jahren seit einigen Tagen nicht mehr in der Bäckerei erschienen sind. Und deshalb hat sich die Inhaberin höchstpersönlich und auf eigene Faust auf den Weg gemacht zur Wohnanschrift des Paares, um da mal nach dem Rechten zu sehen. Angekommen an der Wohnung hört sie doch tatsächlich durch die Tür leise Hilferufe. Also alarmiert sie die Rettungskräfte und die können das Seniorenpaar aus einer akuten Notlage retten, so schreibt es das ZDF. Puh, richtig krass, oder? Also Ende gut, alles gut und das nur dank eines wachsamen Auges und einem couragierten und vorbildlichen Handeln der Bäckereiinhaberin. Das sind Geschichten, die feiere ich.
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0: Vor euch am Mikrofon Julian Schnaubelt. Ich starte mit euch rein in die neue Woche. Jamie McDonald begleitet uns auch dabei mit fantastischer Stimme. Hier ist Ain't No Way.

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die Obros mit ihrem aktuellen Hit auf der Playlist God Bless. Es ist Montag und das kann ja bei uns nur eins heißen. Es gibt auch bei uns jede Menge frische Musik, also nicht nur neue, sondern auch quasi noch ofenwarme Musik. Ich habe jetzt noch einen Song aus der letzten Woche für euch, der da neu war. Ich lerne ja ständig hier auch neue Dinge kennen. Ne? Bist du 3 Wochen nicht da, ist irgendwie alles anders. Und jetzt macht Jaco nicht nur Trainingsanzüge für irgendwelche Kinderfußballmannschaften, sondern auch Musik. Hier ist er für euch, Jack O mit Eastside. Bevor wir gleich mal reinhören in was Neues.

Wir müssen sprechen. Habt ihr als Kind oder vielleicht eure Kinder früher gerne Art Attack geschaut im Fernsehen? Ich habe das gerne geguckt, bis dieser blöde Bastelkleber ins Spiel gekommen ist. Bastelkleber, wer hat denn bitte Bastelkleber zu Hause gehabt? Immer wenn irgendetwas richtig cool wurde, brauchte man plötzlich Bastelkleber, um den ganzen Kram einzuschmieren und dann da was Tolles zu erstellen. Hatte ich nie, hatte auch sonst niemand. Ich habe irgendwann mal gehört, dass der Moderator, weil er wusste, dass es in Deutschland keinen Bastelkleber gab, angefangen hat, das Zeug zu importieren, um es zu verkaufen, weil ihm all die Leute so leid getan haben, die geschrieben haben, ja, gibt ja keinen Bastelkleber hier. Ja, so war das damals. Naja, irgendwie den Schmerz habe ich noch nicht ganz überwunden, merke ich gerade, während ich so drüber spreche. Das bringt mich aber tatsächlich diese Art Attack-Geschichte zu einem neuen Song bei uns auf der Playlist. Paper Mache heißt er, also Pappmasche. Muss nicht alles sofort fertig sein. Manche Dinge, die werden ja so Schicht für Schicht aufgebaut, ne? Noch ein bisschen Papier, noch ein bisschen Bastelkleber, noch ein bisschen Papier. Und erst sieht's nach Kleister und Papierfetzen aus, aber mit ein bisschen Geduld entsteht da doch etwas ziemlich Schönes. Und dieses Bild greift Lloyd Nix in Paper Mache auf. Er singt davon, dass Gott ihn Stück für Stück formt, wie ein Künstler, der aus einem unfertigen Werk etwas Besonderes macht. Vielleicht fühlt ihr euch gerade selbst eher so ein bisschen nach Baustelle als nach Meisterwerk, aber beides kann auch gleichzeitig wahr sein. Auf der einen Seite seid ihr ein geliebtes Meisterwerk Gottes und gleichzeitig noch so ein bisschen in Bearbeitung. Oder wie Paulus es in der Bibel schreibt, ich bin gewiss, dass der, der das gute Werk in euch begonnen hat, es auch vollenden wird. Hier ist für euch neu bei ERF Yes, Paper Mache von Lloyd Nix.

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6 Minuten vor 10. Zeit für mich, so langsam aber sicher zu gehen. Ach, dieser Reim ist immer wieder fein. Finde ich zumindest. Am Mikrofon war für euch Julian Schnaubelt. Ich räume jetzt hier mal ein bisschen auf. Nach dem Urlaub ist ja noch ein bisschen was liegen geblieben. Also ich kümmere mich mal und dann hören wir uns morgen ab 7 Uhr wieder, wenn ihr mögt. Ich freue mich auf jeden Fall, wenn ihr mit dabei seid. Und verbleibe mit meinen Worten, die ich auch vor dem Urlaub schon sehr gerne gesagt habe. Heute ist ein guter Tag, um einen guten Tag zu haben.

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2: Ich bin Jerome Nussbaum. Die Drohnenabwehrsysteme an allen deutschen Flughäfen sollen massiv ausgebaut werden. Damit reagiert die Bundesregierung auf den mutmaßlichen Anschlagsversuch am Leipziger Flughafen.
3: Bundesverkehrsminister Bilger hat die Aufrüstung jetzt offiziell angekündigt. Vorher hatte die Bild schon aus Regierungskreisen berichtet, wonach parallel dazu die Anti-Drohnen-Einheit der Bundespolizei auf 300 Einsatzkräfte verdoppelt werden soll. Außerdem soll das Netz der operativen Stützpunkte von 4 auf 8 Standorte erhöht werden. Vergangene Woche hatten Experten eine Drohne mit Sprengstoff im Frachtbereich des Leipziger Flughafens entschärft. Sie befand sich direkt neben einer ukrainischen Antonov. Sie soll 4 Stunden lang im Sicherheitsbereich unbemerkt geblieben sein. Noah Ulrich, Redaktion.
2: Der SPD-Spitzenkandidat für die Berliner Abgeordnetenhauswahl, Krach, hat vor dem russischen Haus in der Friedrichstraße mit einem Schild Aufmerksamkeit erregt. Darauf stand: Hier können wir enteignen, liebe Linke. Hintergrund ist, dass die Berliner Linke die Vergesellschaftung großer Wohnungskonzerne zur Bedingung für eine mögliche Regierungsbeteiligung macht. Sie führt derzeit in einer aktuellen Umfrage. Krach hatte klargemacht, dass es Enteignungen mit ihm nicht geben werde. Arbeitgeberpräsident Dulger fordert die Politik auf, die tägliche Höchstarbeitszeit durch eine wöchentliche zu ersetzen. Die Spielräume der europäischen Arbeitszeitrichtlinie würden fast überall genutzt, nur nicht in Deutschland, sagte er. Während das deutsche Gesetz die tägliche Arbeitszeit im Grundsatz auf 8 Stunden begrenzt, sieht die EU eine wöchentliche Höchstarbeitszeit von 48 Stunden vor. Im Koalitionsvertrag hatten CDU und SPD vereinbart, eine entsprechende Möglichkeit auch hierzulande zu schaffen. Die Gewerkschaften warnen jedoch vor einem Ende des 8-Stunden-Tages. Zur totalen Sonnenfinsternis diesen Mittwoch schickt die spanische Regierung Militär nach Mallorca. Palma liegt im Kernschatten. Es wird mit einem Besucheransturm gerechnet.
4: Die Soldaten sollen auf der Sonneninsel zur Sonnenfinsternis am Mittwochabend die Sicherheitsmaßnahmen der Polizei verstärken. Schon ab heute sollen die Truppen in Gemeinden des Tramuntana-Gebirges Präsenz zeigen. Von erhöhten Punkten ist die Verdunkelung am besten zu sehen. Straßen werden überwacht, dabei auch Rettungswege freigehalten und Naturgebiete vor Waldbränden geschützt. Touristen sollten ihre Ausflüge übermorgen deshalb rechtzeitig planen. Ulrike Klein, Redaktion.
2: US-Präsident Trump gibt sich trotz neuer Forderungen aus dem Iran zur Wiederöffnung der Straße von Hormuz gelassen. Er sagte dem Nachrichtenportal Axios, die USA geben dem nicht viel Aufmerksamkeit und verhandelten nur so halb mit dem Iran. Dabei verwies Trump auf die wirtschaftlichen Probleme und eine enorme Inflation im Iran. Am Wochenende hatte Teheran eine schnelle Öffnung der Handelsroute gedämpft. Vorher sollen die USA ihre Blockade iranischer Häfen beenden, hieß es.
1: Die Nachrichten wurden bereitgestellt von Radio Aktuell. 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
2: Die Temperaturen liegen im Moment in Köln und in Bonn bei 23 Grad. 20 messen wir in Hamburg und in Bremen, 24 in Berlin. Dresden 27 Grad, Frankfurt am Main 26, Stuttgart 27. In München sind es 25, in Erfurt 27 Grad und in Münster 23. Es ist heute überwiegend sonnig, nur im Norden sind auch dichtere Wolken unterwegs. Da kann es vereinzelt auch Regenschauer geben. Später sind auch noch Schauer mit vereinzelten, teils kräftigen Gewittern möglich. Sie ziehen vom Südwesten bis zur Neiße sowie vom Schwarzwald bis nach Ober- und Niederbayern. Die Höchstwerte liegen zwischen 19 und 36 Grad.
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0: Auf ein Wort.
1: Ein Bauer ging aufs Feld, um zu säen. Als er die Saat auf seinem Feld ausstreute, fielen einige Samenkörner auf einen Weg, wo sie zertreten wurden. Und die Vögel kamen und pickten sie auf. Andere Körner fielen auf eine dünne Erdkruste mit felsigem Untergrund. Diese Saat ging zwar auf, verdorrte aber, weil die Feuchtigkeit fehlte. Andere Samenkörner fielen in die Dornen, die schnell wuchsen und die zarten Halme erstickten. Wieder andere fielen auf fruchtbaren Boden. Der gute Boden steht für verlässliche, aufrichtige Menschen, die Gottes Botschaft hören, an ihr festhalten und durch ihre Beständigkeit viel Frucht hervorbringen.
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3: Ich bin Jerome Nussbaum. Die Drohnenabwehrsysteme an allen deutschen Flughäfen sollen massiv ausgebaut werden. Damit reagiert die Bundesregierung auf den mutmaßlichen Anschlagsversuch am Leipziger Flughafen.
4: Bundesverkehrsminister Bilger hat die Aufrüstung jetzt offiziell angekündigt. Vorher hatte die Bild schon aus Regierungskreisen berichtet, wonach parallel dazu die Anti-Drohnen-Einheit der Bundespolizei auf 300 Einsatzkräfte verdoppelt werden soll. Außerdem soll das Netz der operativen Stützpunkte von 4 auf 8 Standorte erhöht werden. Vergangene Woche hatten Experten eine Drohne mit Sprengstoff im Frachtbereich des Leipziger Flughafens entschärft. Sie befand sich direkt neben einer ukrainischen Antonov. Sie soll 4 Stunden lang im Sicherheitsbereich unbemerkt geblieben sein. Noah Ulrich, Redaktion.
3: Der SPD-Spitzenkandidat für die Berliner Abgeordnetenhauswahl Krach hat vor dem Russischen Haus in der Friedrichstraße mit einem Schild Aufmerksamkeit erregt. Darauf stand: Hier können wir enteignen, liebe Linke. Hintergrund ist, dass die Berliner Linke die Vergesellschaftung großer Wohnungskonzerne zur Bedingung für eine mögliche Regierungsbeteiligung macht. Sie führt derzeit in einer aktuellen Umfrage. Krach hatte klargemacht, dass es Enteignungen mit ihm nicht geben werde. Arbeitgeberpräsident Dulger fordert die Politik auf, die tägliche Höchstarbeitszeit durch eine wöchentliche zu ersetzen. Die Spielräume der europäischen Arbeitszeitrichtlinie würden fast überall genutzt, nur nicht in Deutschland, sagte er. Während das deutsche Gesetz die tägliche Arbeitszeit im Grundsatz auf 8 Stunden begrenzt, sieht die EU eine wöchentliche Höchstarbeitszeit von 48 Stunden vor. Im Koalitionsvertrag hatten CDU und SPD vereinbart, eine entsprechende Möglichkeit auch hierzulande zu schaffen. Die Gewerkschaften warnen jedoch vor einem Ende des 8-Stunden-Tages. Zur totalen Sonnenfinsternis diesen Mittwoch schickt die spanische Regierung Militär nach Mallorca. Palma liegt im Kernschatten. Es wird mit einem Besucheransturm gerechnet.
5: Die Soldaten sollen auf der Sonneninsel zur Sonnenfinsternis am Mittwochabend die Sicherheitsmaßnahmen der Polizei verstärken. Schon ab heute sollen die Truppen in Gemeinden des Tramuntana-Gebirges Präsenz zeigen. Von erhöhten Punkten ist die Verdunkelung am besten zu sehen. Straßen werden überwacht, dabei auch Rettungswege freigehalten und Naturgebiete vor Waldbränden geschützt. Touristen sollten ihre Ausflüge übermorgen deshalb rechtzeitig planen. Ulrike Klein, Redaktion.
3: US-Präsident Trump gibt sich trotz neuer Forderungen aus dem Iran zur Wiederöffnung der Straße von Hormuz gelassen. Er sagte dem Nachrichtenportal Axios, die USA geben dem nicht viel Aufmerksamkeit und verhandelten nur so halb mit dem Iran. Dabei verwies Trump auf die wirtschaftlichen Probleme und eine enorme Inflation im Iran. Am Wochenende hatte Teheran eine schnelle Öffnung der Handelsroute gedämpft. Vorher sollen die USA ihre Blockade iranischer Häfen beenden, hieß es.
2: Die Nachrichten wurden bereitgestellt von Radio Aktuell. 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
3: Die Temperaturen liegen im Moment in Köln und in Bonn bei 23 Grad. 20 messen wir in Hamburg und in Bremen, 24 in Berlin. Dresden 27 Grad, Frankfurt am Main 26, Stuttgart 27. In München sind es 25, in Erfurt 27 Grad und in Münster 23. Es ist heute überwiegend sonnig, nur im Norden sind auch dichtere Wolken unterwegs. Da kann es vereinzelt auch Regenschauer geben. Später sind auch noch Schauer mit vereinzelten, teils kräftigen Gewittern möglich. Sie ziehen vom Südwesten bis zur Neiße sowie vom Schwarzwald bis nach Ober- und Niederbayern. Die Höchstwerte liegen zwischen 19 und 36 Grad.
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1: 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Mach die Augen auf und schaue zu. 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
1: Ich bin Jerome Nussbaum. Deutschlands bekanntester Autoexperte Dudenhöffer fordert ein Ende der E-Auto-Prämien. Sie müsse gestoppt werden, denn sie seien nicht mehr nötig, sagte er der Bild.
2: Elektroautos laufen, so seine Einschätzung. Im vergangenen Monat waren demnach gut 29% aller Neuwagenzulassungen in Deutschland voll elektrische Autos. Zähle man Plug-in-Hybride mit dazu, seien es im Juli mehr als 109.000 Neuwagen gewesen, so Dudenhöffer. Die stark gestiegenen Spritpreise infolge des Iran-Krieges hatten auch schon bei der Bahn für ein deutliches Fahrgastplus gesorgt. Inzwischen steigen die Ölpreise wieder. Grund sind neue iranische Forderungen zur Wiederöffnung der Straße von Hormus. Ulrike Klein, Redaktion.
1: Schleswig-Holsteins CDU-Ministerpräsident Günther fordert, Bundeswehreinsätze auch im Inneren zu ermöglichen. Damit solle auf die Bedrohungslage durch Drohnen reagiert werden.
3: Bei Drohnen könne man kaum unterscheiden, ob es sich um eine außenpolitische oder innenpolitische Bedrohung handelt. Deshalb müsse man auch über eine Änderung des Grundgesetzes sprechen, sagte Günther im Deutschlandfunk. Noch ist nicht bekannt, wer hinter dem mutmaßlichen Anschlagsversuch mit einer Sprengstoffdrohne am Leipziger Flughafen steckt. Die Rede sei laut Bild inzwischen aber von einer hochkomplexen militärischen Operation. Noah Ulrich, Redaktion.
1: Der Wassermangel im Rhein könnte laut Binnenschiffern die internationale Transportroute bald zweiteilen. Damit werde im Laufe der Woche gerechnet, heißt es vom Bundesverband der deutschen Binnenschifffahrt. Es wird eine Unterbrechung im mittleren Flussabschnitt erwartet. Laut Verbandschef Schwanen wäre der Rhein dann nicht mehr durchgängig befahrbar. Für den wichtigen Pegel Kaub werde erstmals nur noch ein einstelliger Wert prognostiziert, sagte er der Rheinischen Post. Linken-Bundeschef Pantisano schließt eine Unterstützung der CDU in Sachsen-Anhalt mit Blick auf die bevorstehende Landtagswahl nicht aus. Es gelte jetzt zu verhindern, dass eine rechtsextreme Partei dort an die Macht komme, sagte er im ZDF-Sommerinterview.
4: Wir haben in den letzten Jahren als Linke gezeigt, dass wir Verantwortung für dieses Land übernehmen. Vor allem dann, wenn es darum geht, die AfD zu verhindern, an die Macht zu kommen. Das machen wir in Thüringen, in Sachsen. Das haben wir auch in Sachsen-Anhalt gemacht, indem wir die Verfassung antifaschistisch auch geprägt haben, um zu verhindern, dass eine rechtsextreme Partei diese verändert. Das heißt, wir haben Verantwortung gezeigt. Die Frage ist, ist der Herr Schulze bereit dazu, diese Verantwortung auch zu tragen und zu übernehmen?
1: Die AfD liegt in Umfragen derzeit deutlich vorn. Der amtierende CDU-Ministerpräsident Schulze könnte daher auf Stimmen der Linken angewiesen sein, um wiedergewählt zu werden. Allerdings lehnt seine CDU eine Zusammenarbeit mit der Linken bisher ab.
0: Die Nachrichten wurden bereitgestellt von Radio Aktuell. 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
1: Und hier die aktuellen Temperaturen. Köln und Bonn 26 Grad, Hamburg 19, Bremen 21. In Berlin messen wir 28 Grad, in Dresden 30. 31 sind es in Frankfurt am Main und in Stuttgart, 30 in München, Erfurt 31 und Münster 25 Grad. Es ist heute überwiegend sonnig, nur im Norden sind auch dichtere Wolken unterwegs. Da kann es vereinzelt auch Regenschauer geben. Später sind auch noch Schauer mit vereinzelten, teils kräftigen Gewittern möglich. Sie ziehen vom Südwesten bis zur Neiße sowie vom Schwarzwald bis nach Ober- und Niederbayern. Die Höchstwerte liegen zwischen 19 und 36 Grad.
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0: Tachchen am Montag, ERF Yes hier. Und es gibt ja so Tage, da geht's irgendwie nicht so richtig geradeaus durchs Leben. Ne? Da schleppte man sich eher durch. Der Kopf hängt unten, die Nerven sind dünn und von einer zweiten Luft ist weit und breit nichts zu spüren. Und genau da setzte Danny Gokey mit seinem Song Finish Strong an. Der sagt nicht, jetzt reißt euch halt mal zusammen, sondern der kommt mit einer Ermutigung um die Ecke. Der sagt, ihr müsst nicht so tun, als wäre der Kampf leicht, aber ihr seid auch noch nicht fertig. Danny Gokey weiß selbst, wie es sich anfühlt und was es bedeutet, durch schwere Zeiten zu gehen. Und er singt als jemand, der weiß, wie sich Verlust von einem geliebten Menschen anfühlt. Und der sagt, das Leben geht trotzdem weiter, auch wenn es manchmal schwer ist. Finish strong heißt nicht, ihr müsst immer stark sein. Es heißt, gebt eure Hoffnung nicht aus der Hand. Hier sind für euch die Highlights des Textes bei ERF Yes.
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2: Kämpfe für das Gute, auch wenn der Kampf dir nicht fair vorkommt. Halte deine Hoffnung aufrecht, selbst wenn sie verloren scheint. Du musst weitermachen. Halte dich an Jesus. Es ist noch nicht vorbei. Hör nicht auf zu glauben. Der ganze Himmel feuert dich an, damit du den Endspurt auch noch schaffst. Danny Gokey, Finish Strong.
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1: Wen Gott reich macht, den kann kein Mensch arm machen. Cyprian von Karthago.

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1: Manchmal, da sitze ich da und denke an bestimmte Menschen. Nicht, weil ich etwas von ihnen will, einfach so. Und dann kommt dieses Gefühl, gut, dass es dich gibt. Wie arm wäre mein Leben ohne dich. Paulus schreibt genau das, nur mit einer Adresse. Ich danke Gott jedes Mal, wenn ich beim Beten an euch denke. Wie schön, wenn ein Mensch solche Dankbarkeit in uns auslöst. Aber geht's dir auch so? Oft behalten wir sie für uns. Dabei tut es gut zu hören, dass das eigene Leben für jemanden einen Unterschied macht. Gibt es heute einen Menschen, dem du genau das sagen könntest? Vielleicht mit einer kurzen Nachricht oder einem Anruf. Ich bin dankbar, dass es dich gibt.
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1: Ich bin Jerome Nussbaum. Deutschlands bekanntester Autoexperte Dudenhöffer fordert ein Ende der E-Auto-Prämien. Sie müsse gestoppt werden, denn sie seien nicht mehr nötig, sagte er der Bild.
2: Elektroautos laufen, so seine Einschätzung. Im vergangenen Monat waren demnach gut 29% aller Neuwagenzulassungen in Deutschland voll elektrische Autos. Zähle man Plug-in-Hybride mit dazu, seien es im Juli mehr als 109.000 Neuwagen gewesen, so Dudenhöffer. Die stark gestiegenen Spritpreise infolge des Iran-Krieges hatten auch schon bei der Bahn für ein deutliches Fahrgastplus gesorgt. Inzwischen steigen die Ölpreise wieder. Grund sind neue iranische Forderungen zur Wiederöffnung der Straße von Hormus. Ulrike Klein, Redaktion.
1: Schleswig-Holsteins CDU-Ministerpräsident Günther fordert, Bundeswehreinsätze auch im Inneren zu ermöglichen. Damit solle auf die Bedrohungslage durch Drohnen reagiert werden.
3: Bei Drohnen könne man kaum unterscheiden, ob es sich um eine außenpolitische oder innenpolitische Bedrohung handelt. Deshalb müsse man auch über eine Änderung des Grundgesetzes sprechen, sagte Günther im Deutschlandfunk. Noch ist nicht bekannt, wer hinter dem mutmaßlichen Anschlagsversuch mit einer Sprengstoffdrohne am Leipziger Flughafen steckt. Die Rede sei laut Bild inzwischen aber von einer hochkomplexen militärischen Operation. Noah Ulrich, Redaktion.
1: Der Wassermangel im Rhein könnte laut Binnenschiffern die internationale Transportroute bald zweiteilen. Damit werde im Laufe der Woche gerechnet, heißt es vom Bundesverband der deutschen Binnenschifffahrt. Es wird eine Unterbrechung im mittleren Flussabschnitt erwartet. Laut Verbandschef Schwanen wäre der Rhein dann nicht mehr durchgängig befahrbar. Für den wichtigen Pegel Kaub werde erstmals nur noch ein einstelliger Wert prognostiziert, sagte er der Rheinischen Post. Linken-Bundeschef Pantisano schließt eine Unterstützung der CDU in Sachsen-Anhalt mit Blick auf die bevorstehende Landtagswahl nicht aus. Es gelte jetzt zu verhindern, dass eine rechtsextreme Partei dort an die Macht komme, sagte er im ZDF-Sommerinterview.
4: Wir haben in den letzten Jahren als Linke gezeigt, dass wir Verantwortung für dieses Land übernehmen. Ja. Vor allem dann, wenn es darum geht, die AfD zu verhindern, an die Macht zu kommen. Das machen wir in Thüringen, in Sachsen. Das haben wir auch in Sachsen-Anhalt gemacht, indem wir die Verfassung antifaschistisch auch geprägt haben, um zu verhindern, dass eine rechtsextreme Partei diese verändert. Das heißt, wir haben Verantwortung gezeigt. Die Frage ist der Herr Schulze bereit dazu, diese Verantwortung auch zu tragen und zu übernehmen?
1: Die AfD liegt in Umfragen derzeit deutlich vorn. Der amtierende CDU-Ministerpräsident Schulze könnte daher auf Stimmen der Linken angewiesen sein, um wiedergewählt zu werden. Allerdings lehnt seine CDU eine Zusammenarbeit mit der Linken bisher ab.
0: Die Nachrichten wurden bereitgestellt von Radio Aktuell. 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
1: Und hier die aktuellen Temperaturen. Köln und Bonn 26 Grad, Hamburg 19, Bremen 21. In Berlin messen wir 28 Grad, in Dresden 30. 31 sind es in Frankfurt am Main und in Stuttgart, 30 in München, Erfurt 31 und Münster 25 Grad. Es ist heute überwiegend sonnig, nur im Norden sind auch dichtere Wolken unterwegs. Da kann es vereinzelt auch Regenschauer geben. Später sind auch noch Schauer mit vereinzelten, teils kräftigen Gewittern möglich. Sie ziehen vom Südwesten bis zur Neiße sowie vom Schwarzwald bis nach Ober- und Niederbayern. Die Höchstwerte liegen zwischen 19 und 36 Grad.
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Durch den Montag mit ERF. Yes. Und ja, liebe Freunde, übermorgen, da ist ja Sonnenfinsternis bei uns. Und ich hoffe, ihr habt eine Schutzbrille am Start. Falls noch nicht, dann wird das jetzt aber allerhöchste Eisenbahn. Am Mittwochabend, dem 12. August, ist die partielle Sonnenfinsternis bei uns ab ungefähr 19 Uhr zu sehen. Und weil die Sonne dabei zu einem großen Teil vom Mond bedeckt wird, könnte man ja schnell denken, ja, da ist es ja nicht mehr so hell, da wird das schon irgendwie gehen mit dem Zugucken. Und an dieser Stelle die Warnung, nein, bitte nicht. Ohne spezielle Sonnenfinsternis-Schutzbrille in die Sonne schauen, auch eine normale Sonnenbrille reicht da nicht aus. Und das Bundesamt für Strahlenschutz warnt, der direkte Blick kann die Netzhaut dauerhaft schädigen. Und das merkt man manchmal erst Stunden später. Mit dem Bestellen von so Schutzbrillen wird das Ganze jetzt natürlich ein bisschen knapp. Ich habe gestern noch bei einem Shop bestellt, der den Versand rund um diese Sonnenfinsternis priorisiert hat. Vielleicht lohnt sich für euch aber jetzt der kurze Weg zum Optiker um die Ecke. Denn ich habe mir sagen lassen, manche von denen haben noch vereinzelt Brillen vorrätig. Also den Optiker um die Ecke besuchen. Wichtig ist, auf der Brille, da muss sowas draufstehen wie DIN EN ISO 12312-2. Doppelpunkt 2015 und natürlich das CE-Zeichen habt ihr euch hoffentlich notiert. Also nicht irgendwie Sonnenbrillen übereinander klappen, keine CDs und das Ganze reflektieren, kein Rußglas, bitte auch nicht durch ein Fernglas oder die Kamera des Handys sogar schauen. Einfach so eine Schutzbrille organisieren, dann seid ihr auf der sicheren Seite. Vielleicht gibt's eine beim Optiker um die Ecke. Ohne Brille gibt's bei uns höchstens den Radio-Livestream, aber der ist ja auch schön.

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0: auf ein Wort.
1: Die Ernte ist groß, doch die Zahl der Arbeiter ist klein. Betet zum Herrn, der für die Ernte zuständig ist, und bittet ihn, mehr Arbeiter auf seine Felder zu schicken. Nun geht und denkt daran, dass ich euch wie Lämmer unter die Wölfe schicke.
0: Auf ein Wort mit Jesus. 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
1: Wie aus einem guten Auge für die Mitmenschen eine echte Rettungstat wird, zeigt diese gute Nachricht. In einer Bäckerei in Speyer hat die aufmerksame Inhaberin nämlich bemerkt, dass zwei Senioren im Alter von 71 und 72 Jahren seit einigen Tagen nicht mehr in der Bäckerei erschienen sind. Und deshalb hat sich die Inhaberin höchstpersönlich und auf eigene Faust auf den Weg gemacht zur Wohnanschrift des Paares, um da mal nach dem Rechten zu sehen. Angekommen an der Wohnung hört sie doch tatsächlich durch die Tür leise Hilferufe. Also alarmiert sie die Rettungskräfte und die können das Seniorenpaar aus einer akuten Notlage retten, so schreibt es das ZDF. Puh, richtig krass, oder? Also Ende gut, alles gut und das nur dank eines wachsamen Auges und einem couragierten und vorbildlichen Handeln der Bäckereiinhaberin. Das sind Geschichten, die feiere ich. Yeah.

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1: Ich bin Selke Reich. Knapp 4 Wochen vor der Landtagswahl in Sachsen-Anhalt liegt die AfD in einer neuen INSA-Umfrage deutlich vor der CDU. Die AfD kommt demnach auf 42%, die CDU auf 22%.
2: Dahinter folgen die Linke mit 13 und die SPD mit 6%. Das BSW würde mit 5% knapp in den Landtag einziehen. Grüne und FDP würden mit jeweils 4% scheitern. Damit könnte das BSW nach der Wahl eine wichtige Rolle spielen. Parteigründerin Sarah Wagenknecht hat bereits angekündigt, dass CDU-Spitzenkandidat Schulze bei der Wahl zum Ministerpräsidenten nicht mit den Stimmen des BSW rechnen kann. Timo Wiesner, Redaktion.
1: In Spanien und Frankreich sind neue Waldbrände ausgebrochen. Im Südwesten Spaniens mussten rund 500 Menschen ihre Häuser verlassen. Das Feuer hat bereits etwa 80 Quadratkilometer erfasst. Auch in Südfrankreich wurden 2 Dörfer evakuiert. In Kanada ist außerdem ein großer Waldbrand weiterhin nicht unter Kontrolle. Nach den tödlichen Schüssen am Berliner Bahnhof Zoo sucht die Polizei weiter nach dem Täter und bittet Zeugen um Hinweise. Ein 30-Jähriger war in der Nacht auf dem Hardenbergplatz angeschossen worden und noch am Tatort gestorben. Nach bisherigen Erkenntnissen war zuvor eine Gruppe von Menschen in Streit geraten. Dabei fielen mehrere Schüsse. Der Täter flüchtete anschließend mit einem Fahrzeug. Bundesverkehrsminister Bilger begrüßt die Aufhebung des Sonntagsfahrverbots für bestimmte Lkw in einigen Bundesländern. Wegen des Niedrigwassers können viele Schiffe derzeit weniger Güter transportieren. Neben der Straße gäbe es aber auch noch freie Kapazitäten auf der Schiene. Bilger rechnet damit, dass die Probleme durch das Niedrigwasser noch den gesamten August anhalten. Der Juni und Juli waren in Westeuropa so heiß wie noch nie seit Beginn der Aufzeichnungen. Laut EU-Klimadienst Copernicus lag die Durchschnittstemperatur fast 3 Grad über dem Vergleichswert. Gleichzeitig waren die Böden deutlich trockener als bei der Dürre 2022. Experten sehen darin auch eine Folge des Klimawandels.
0: Die Nachrichten wurden bereitgestellt von Radio Aktuell. 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
1: Die aktuellen Temperaturen in Köln waren 28 Grad, in Hamburg 20, in Bremen 21, in Berlin 29, in Dresden und Frankfurt am Main 31, in Stuttgart 32, in München und Erfurt 31 und in Münster 27 Grad. Heute ist es im Norden wechselnd bewölkt mit schauerartigem Regen. Später entwickeln sich dort jedoch Quellwolken mit einzelnen kräftigen Gewittern. Die Höchstwerte liegen zwischen 19 und 36 Grad. Morgen im Norden sowie an den Alpen wolkig mit vereinzelten Schauern. Sonst vielfach sonnig und trocken. Die Höchstwerte liegen im Norden bei 18 bis 25 Grad, sonst zwischen 35 und 33 Grad.

durch den Alltag mit ERF. Yes, und Leute, wir müssen mal über das Thema Liebe sprechen. Ach, ja, ich glaube, so echte bedingungslose Liebe, um die soll es jetzt mal gehen. Weil das kennt man, glaube ich, ne? So die Beziehungen, die funktionieren gut, solange alles läuft und solange alle Erwartungen erfüllt werden und solange da bloß keine Enttäuschung im Raum steht. Ja, dann wird es nämlich schwierig, ne? Wenn plötzlich mal ein Fehler gemacht wird oder man selbst gerade nicht mit dem Leben klarkommt. Da kommt US-Musiker Ryan Stevenson um die Ecke und der singt in Different Kind of Love von einer Liebe, die genau so nicht funktioniert. Er meint damit, Gottes Liebe, die hängt nämlich nicht davon ab, wie gut wir gerade drauf sind oder was wir so alles leisten. Ryan Stevenson schreibt, Gott liebt uns nicht, weil wir uns das verdient haben, sondern weil es zu seinem Wesen gehört. Und diese Liebe zeigt sich nicht nur an den guten Tagen. Sie bleibt auch dann, wenn im Leben gerade ziemlich viel durcheinander ist. Hier ist für euch neu auf der ERF Yes Playlist, gewohnt groovig cool, Ryan Stevenson mit einem neuen Hit, Different Kind of Love.

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1: Wenn ich auf Straßen voller Menschen unterwegs bin, dann denke ich, ich möchte, dass sie alle den Jesus kennenlernen, den ich kenne. Wenn ich ihr einziger Zugang zur Bibel bin, dann lass das, was sie in mir sehen, das sein, was du geschrieben hast. Gott, hilf mir dabei. Dann werde ich ein Garten in Manhattan sein. Ein Fluss dort, wo alles ausgetrocknet ist. Der Wegweiser am Straßenrand. Die Sonne in Seattle. Die kühle Brise im Juli. Das Licht in der Dunkelheit. Ich werde wie ein Garten in Manhattan sein. Josiah Queen. Garden in Manhattan.
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0: reingeht ins Album der Woche. Schön, dass ihr mit dabei seid. Für euch am Start sind der liebe Steffen.
1: Hi.
0: Und ich bin Jul. Und diese Woche erwartet uns die neue Scheibe von Liana Crawford. Thank God ist unser Album der Woche. Muss man so aussprechen, oder Steffen? So,
1: Thank God.
0: Jawohl. Danke Gott. Gott sei Dank. Ja, aber bevor wir da jetzt zu sehr ins Detail schauen, Steffen, komm, bring uns mal auf den gleichen Stand. Wer ist Liana Crawford?
1: Ja, das mache ich doch gerne. Also Liana Crawford ist 95er Jahrgang. Seit Juni ist sie also 31 Jahre alt. Und seit 2023 ist sie verheiratet mit dem amerikanischen Basketballprofi Cody Zeller. Hm. Hier eine kleine Zusatzinfo, einfach weil ich das witzig finde. Liana Crawford ist 1,62 Meter groß, also jetzt nicht irgendwie überdurchschnittlich klein. Cody dagegen ist 2,12 Meter. Also ein halben Meter Unterschied.
0: Ist quasi ein halbes Pferd.
1: Jawohl. Und die gemeinsamen Bilder, die zaubern mir immer so ein kleines Lächeln aufs Gesicht.
0: Ja, das ist tatsächlich mal eine Sache. Krass.
1: Ja.
0: Ja, das ist ein Höhenunterschied, der kann nicht sehr gut. Wenden wir uns doch einfach mal der Musik zu. Ja. Wie ging es denn da bei Liana Crawford eigentlich los?
1: Ja, da gibt es quasi drei Stationen. Einmal Haiti, dann Kirkland im US-Bundesstaat Washington und eine Open-Mic-Veranstaltung. Also ein Wettbewerb, bei dem Künstlerinnen und Künstler sich eine Bühne teilen, um zu zeigen, was sie drauf haben. Wir beginnen aber in Haiti oder auf Haiti. Da war Liana nach der Umweltkatastrophe 2010 als Teil eines Missionseinsatzes, um dort zu helfen. Und während dieser Reise hat sie das Gefühl, Gottes Ruf zu verspüren. Sie sagt, für sie war ab diesem Tag klar, dass sie ihr musikalisches Talent nutzen soll, um über Gottes Liebe zu singen.
0: Auftrag von ganz oben quasi. Mhm. Zwei Orte auf unserer Reise zu Lianas heutiger Musik haben wir noch vor uns. Du hast von drei gesprochen, also schieß los.
1: Ja, zurück in der Heimat hat sich Liana dann entschieden, dass sie Musik studieren will. In Kirkland hat sie dann Musikmanagement studiert und das auch mit dem Bachelor abgeschlossen. In ihrem ersten Jahr an der Uni hat sie dann aber einen ihrer Songs bei einem Open Mic auf dem Unicampus gespielt. Und im Publikum saß unter anderem ein Mann, der auf den schönen Namen Matthew West hört.
0: Oh.
1: Ja, und der war total begeistert, hat sie als Voreact seiner Konzerte eingeladen und ihr dann auch beim Songwriting geholfen.
0: Ach, hör doch auf, was hat Matthew West da an der Uni gemacht?
1: Ja, das weiß ich nicht.
0: Ist auf jeden Fall keine schlechte Starthilfe für so eine Musikkarriere, würde ich behaupten. Die ist bei Liana Crawford mittlerweile vollständig ins Laufen geraten. Ihr zweites Studioalbum Thank God ist unser Album der Woche. Und daraus hört ihr jetzt den Song Miracle by the Morning bei ERF Yes.

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1: Ich bin Selke Reich. Knapp 4 Wochen vor der Landtagswahl in Sachsen-Anhalt liegt die AfD in einer neuen INSA-Umfrage deutlich vor der CDU. Die AfD kommt demnach auf 42%, die CDU auf 22%.
2: Dahinter folgen die Linke mit 13 und die SPD mit 6%. Das BSW würde mit 5% knapp in den Landtag einziehen, Grüne und FDP würden mit jeweils 4% scheitern. Damit könnte das BSW nach der Wahl eine wichtige Rolle spielen. Parteigründerin Sarah Wagenknecht hat bereits angekündigt, dass CDU-Spitzenkandidat Schulze bei der Wahl zum Ministerpräsidenten nicht mit den Stimmen des BSW rechnen kann. Timo Wiesner, Redaktion.
1: In Spanien und Frankreich sind neue Waldbrände ausgebrochen. Im Südwesten Spaniens mussten rund 500 Menschen ihre Häuser verlassen. Das Feuer hat bereits etwa 80 Quadratkilometer erfasst. Auch in Südfrankreich wurden 2 Dörfer evakuiert. In Kanada ist außerdem ein großer Waldbrand weiterhin nicht unter Kontrolle. Nach den tödlichen Schüssen am Berliner Bahnhof Zoo sucht die Polizei weiter nach dem Täter und bittet Zeugen um Hinweise. Ein 30-Jähriger war in der Nacht auf dem Hardenbergplatz angeschossen worden und noch am Tatort gestorben. Nach bisherigen Erkenntnissen war zuvor eine Gruppe von Menschen in Streit geraten. Dabei fielen mehrere Schüsse. Der Täter flüchtete anschließend mit einem Fahrzeug. Bundesverkehrsminister Bilger begrüßt die Aufhebung des Sonntagsfahrverbots für bestimmte Lkw in einigen Bundesländern. Wegen des Niedrigwassers können viele Schiffe derzeit weniger Güter transportieren. Neben der Straße gäbe es aber auch noch freie Kapazitäten auf der Schiene. Bilger rechnet damit, dass die Probleme durch das Niedrigwasser noch den gesamten August anhalten. Der Juni und Juli waren in Westeuropa so heiß wie noch nie seit Beginn der Aufzeichnungen. Laut EU-Klimadienst Copernicus lag die Durchschnittstemperatur fast 3 Grad über dem Vergleichswert. Gleichzeitig waren die Böden deutlich trockener als bei der Dürre 2022. Experten sehen darin auch eine Folge des Klimawandels.
0: Die Nachrichten wurden bereitgestellt von Radio Aktuell. 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
1: Die aktuellen Temperaturen in Köln, Bonn 28 Grad, in Hamburg 20, in Bremen 21, in Berlin 29, in Dresden und Frankfurt am Main 31, in Stuttgart 32, in München und Erfurt 31 und in Münster 27 Grad. Heute ist es im Norden wechselnd bewölkt mit schauerartigem Regen. Später entwickeln sich dort jedoch Quellwolken mit einzelnen kräftigen Gewittern. Die Höchstwerte liegen zwischen 19 und 36 Grad. Morgen im Norden sowie an den Alpen wolkig mit vereinzelten Schauern. Sonst vielfach sonnig und trocken. Die Höchstwerte liegen im Norden bei 18 bis 25 Grad, sonst zwischen 35 und 33 Grad.
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1: Manchmal, da sitze ich da und denke an bestimmte Menschen. Nicht, weil ich etwas von ihnen will, einfach so. Und dann kommt dieses Gefühl, gut, dass es dich gibt. Wie arm wäre mein Leben ohne dich. Paulus schreibt genau das, nur mit einer Adresse. Ich danke Gott jedes Mal, wenn ich beim Beten an euch denke. Wie schön, wenn ein Mensch solche Dankbarkeit in uns auslöst. Aber geht's dir auch so?

0: So? Oft behalten wir sie für uns. Dabei tut es gut zu hören, dass das eigene Leben für jemanden einen Unterschied macht. Gibt es heute einen Menschen, dem du genau das sagen könntest? Vielleicht mit einer kurzen Nachricht oder einem Anruf. Ich bin dankbar, dass es dich gibt.
1: Der Spruch des Tages steht in der Bibel. 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
1: Wer sich nicht selbst vertraut, der vertraut Gott nicht. Denn Gott hat ihm das gegeben, in das er vertrauen soll. Paracelsus.

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1: Durch den Montag mit ERF. Yes, und ja, liebe Freunde, übermorgen, da ist ja Sonnenfinsternis bei uns und ich hoffe, ihr habt eine Schutzbrille am Start. Falls noch nicht, dann wird das jetzt aber allerhöchste Eisenbahn. Am Mittwochabend, dem 12. August, ist die partielle Sonnenfinsternis bei uns ab ungefähr 19 Uhr zu sehen und weil die Sonne dabei zu einem großen Teil vom Mond bedeckt wird, könnte man ja schnell denken, ja, da ist es ja nicht mehr so hell, da wird das schon irgendwie gehen mit dem Zugucken und an dieser Stelle die Warnung, nein, bitte nicht. Ohne spezielle Sonnenfinsternis-Schutzbrille in die Sonne schauen. Auch eine normale Sonnenbrille reicht da nicht aus. Und das Bundesamt für Strahlenschutz warnt, der direkte Blick kann die Netzhaut dauerhaft schädigen. Und das merkt man manchmal erst Stunden später. Mit dem Bestellen von so Schutzbrillen wird das Ganze jetzt natürlich ein bisschen knapp. Ich habe gestern noch bei einem Shop bestellt, der den Versand rund um diese Sonnenfinsternis priorisiert hat. Vielleicht lohnt sich für euch aber jetzt der kurze Weg zum Optiker um die Ecke. Denn ich habe mir sagen lassen, manche von denen haben noch vereinzelt Brillen vorrätig. Also den Optiker um die Ecke besuchen. Wichtig ist, auf der Brille, da muss sowas draufstehen wie DIN EN ISO 12312-2. Doppelpunkt 2015 und natürlich das CE-Zeichen, habt ihr euch hoffentlich notiert. Also nicht irgendwie Sonnenbrillen übereinander klappen, keine CDs und das Ganze reflektieren, kein Rußglas, bitte auch nicht durch ein Fernglas oder die Kamera des Handys sogar schauen. Einfach so eine Schutzbrille organisieren, dann seid ihr auf der sicheren Seite. Vielleicht gibt's eine beim Optiker um die Ecke. Ohne Brille gibt's bei uns höchstens den Radio-Livestream, aber der ist ja auch schön.

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1: Ich bin Silke Reich. Nach dem Fund einer Sprengstoffdrohne am Flughafen Leipzig-Halle will Bundesinnenminister Dobrindt die Drohnenabwehr deutlich ausbauen. Die Zahl der Spezialkräfte bei der Bundespolizei soll von 130 auf 300 steigen.
2: Außerdem sind künftig bundesweit 8 statt bisher 4 Standorte geplant, damit die Einsatzkräfte schneller vor Ort sein können. In Sachsen-Anhalt soll zudem ein neues Technologiezentrum für Drohnensicherheit eröffnet werden. Die Sprengstoffdrohne in Leipzig war vergangene Woche von einem Flughafenmitarbeiter entdeckt worden. Noah Ulrich, Redaktion.
1: Gut 4 Wochen vor der Landtagswahl in Sachsen-Anhalt liegt die AfD in einer neuen INSA-Umfrage deutlich vorne. Sie kommt auf 42%, die CDU auf 22%. Das BSW würde mit 5% knapp in den Landtag einziehen und könnte bei der Wahl des Ministerpräsidenten eine wichtige Rolle spielen. Die Landtagswahl ist am 6. September. Verstöße gegen den Mindestlohn haben seit seiner Einführung 2015 einen wirtschaftlichen Schaden von rund 64 Milliarden Euro verursacht. Das hat der Deutsche Gewerkschaftsbund berechnet. Rund 35 Milliarden Euro davon fehlen direkt bei den Beschäftigten. Weitere Milliarden gingen den Sozialkassen und dem Staat verloren. Im Schnitt sollen jedes Jahr etwa 2 Millionen Beschäftigte weniger als den vorgeschriebenen Mindestlohn bekommen haben. Gegen einen bereits wegen 10-fachen Mordes verurteilten Krankenpfleger aus Würselen wird in mehr als 120 weiteren Verdachtsfällen ermittelt. Die Staatsanwaltschaften Aachen und Köln haben bereits 46 Leichen untersuchen lassen. Der 45-Jährige war im vergangenen Jahr zu lebenslanger Haft verurteilt worden. Er soll schwerkranken Patienten überhöhte Mengen an Medikamenten gegeben haben. Der Druck auf FIFA-Präsident Infantino wächst. Die Fußballverbände aus Europa, Asien sowie Nord- und Mittelamerika fordern einen Neuanfang an der Spitze des Weltverbandes. Sie werfen Infantino einen Vertrauensbruch vor. Hintergrund sind gescheiterte Pläne, Anteile an FIFA-Wettbewerben an private Investoren zu verkaufen.
0: Die Nachrichten wurden bereitgestellt von Radio Aktuell. 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
1: Die aktuellen Temperaturen in Köln-Bonn 29 Grad, in Hamburg 22, in Bremen 21, in Berlin 23, in Dresden und Frankfurt am Main 33, in Stuttgart 32, in München 34, in Erfurt 32 und in Münster 27 Grad. Heute ist es im Norden wechselnd bewölkt mit schauerartigem Regen. Später entwickeln sich dort jedoch Quellwolken mit einzelnen kräftigen Gewittern. Die Höchstwerte liegen zwischen 19 und 36 Grad. Morgen im Norden sowie an den Alpen wolkig mit vereinzelten Schauern. Sonst vielfach sonnig und trocken. Die Höchstwerte liegen im Norden bei 18 bis 25 Grad, sonst zwischen 35 und 33 Grad.

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1: Tachchen am Montag, ERF Yes hier, und es gibt ja so Tage, da geht's irgendwie nicht so richtig geradeaus durchs Leben, ne? Da schleppte man sich eher durch, der Kopf hängt unten, die Nerven sind dünn und von einer zweiten Luft ist weit und breit nichts zu spüren. Und genau da setzt Danny Gokey mit seinem Song Finish Strong an. Der sagt nicht, jetzt reißt euch halt mal zusammen, sondern der kommt mit einer Ermutigung um die Ecke. Der sagt, ihr müsst nicht so tun, als wäre der Kampf leicht, aber ihr seid auch noch nicht fertig. Danny Gokey weiß selbst, wie es sich anfühlt und was es bedeutet, durch schwere Zeiten zu gehen. Und er singt als jemand, der weiß, wie sich Verlust von einem geliebten Menschen anfühlt. Und der sagt, das Leben geht trotzdem weiter, auch wenn es manchmal schwer ist. Finish strong heißt nicht, ihr müsst immer stark sein. Es heißt, gebt eure Hoffnung nicht aus der Hand. Hier sind für euch die Highlights des Textes bei ERF Yes.
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3: Kämpfe für das Gute, auch wenn der Kampf dir nicht fair vorkommt. Halte deine Hoffnung aufrecht, selbst wenn sie verloren scheint. Du musst weitermachen. Halte dich an Jesus. Es ist noch nicht vorbei. Hör nicht auf zu glauben. Der ganze Himmel feuert dich an, damit du den Endspurt auch noch schaffst. Danny Gokey, Finish Strong.
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Ich habe einfach nicht verdient, dass du das mehr teilst. 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

0: auf ein Wort.
1: Bittet und ihr werdet erhalten. Sucht und ihr werdet finden. Klopft an und die Tür wird euch geöffnet werden. Denn wer bittet, wird erhalten. Wer sucht, wird finden. Und die Tür wird jedem geöffnet, der anklopft.
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1: Wie aus einem guten Auge für die Mitmenschen eine echte Rettungstat wird, zeigt diese gute Nachricht. In einer Bäckerei in Speyer hat die aufmerksame Inhaberin nämlich bemerkt, dass zwei Senioren im Alter von 71 und 72 Jahren seit einigen Tagen nicht mehr in der Bäckerei erschienen sind. Und deshalb hat sich die Inhaberin höchstpersönlich und auf eigene Faust auf den Weg gemacht zur Wohnanschrift des Paares, um da mal nach dem Rechten zu sehen. Angekommen an der Wohnung hört sie doch tatsächlich durch die Tür leise Hilferufe. Also alarmiert sie die Rettungskräfte und die können das Seniorenpaar aus einer akuten Notlage retten, so schreibt es das ZDF. Puh, richtig krass, oder? Also Ende gut, alles gut und das nur dank eines wachsamen Auges und einem couragierten und vorbildlichen Handeln der Bäckereiinhaberin. Das sind Geschichten, die feiere ich.

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1: Ich bin Silke Reich. Nach dem Fund einer Sprengstoffdrohne am Flughafen Leipzig-Halle will Bundesinnenminister Dobrindt die Drohnenabwehr deutlich ausbauen. Die Zahl der Spezialkräfte bei der Bundespolizei soll von 130 auf 300 steigen.
2: Außerdem sind künftig bundesweit 8 statt bisher 4 Standorte geplant, damit die Einsatzkräfte schneller vor Ort sein können. In Sachsen-Anhalt soll zudem ein neues Technologiezentrum für Drohnensicherheit eröffnet werden. Die Sprengstoffdrohne in Leipzig war vergangene Woche von einem Flughafenmitarbeiter entdeckt worden. Noah Ulrich, Redaktion.
1: Gut 4 Wochen vor der Landtagswahl in Sachsen-Anhalt liegt die AfD in einer neuen INSA-Umfrage deutlich vorne. Sie kommt auf 42%, die CDU auf 22%. Das BSW würde mit 5% knapp in den Landtag einziehen und könnte bei der Wahl des Ministerpräsidenten eine wichtige Rolle spielen. Die Landtagswahl ist am 6. September. Verstöße gegen den Mindestlohn haben seit seiner Einführung 2015 einen wirtschaftlichen Schaden von rund 64 Milliarden Euro verursacht. Das hat der Deutsche Gewerkschaftsbund berechnet. Rund 35 Milliarden Euro davon fehlen direkt bei den Beschäftigten. Weitere Milliarden gingen den Sozialkassen und dem Staat verloren. Im Schnitt sollen jedes Jahr etwa 2 Millionen Beschäftigte weniger als den vorgeschriebenen Mindestlohn bekommen haben. Gegen einen bereits wegen 10-fachen Mordes verurteilten Krankenpfleger aus Würselen wird in mehr als 120 weiteren Verdachtsfällen ermittelt. Die Staatsanwaltschaften Aachen und Köln haben bereits 46 Leichen untersuchen lassen. Der 45-Jährige war im vergangenen Jahr zu lebenslanger Haft verurteilt worden. Er soll schwerkranken Patienten überhöhte Mengen an Medikamenten gegeben haben. Der Druck auf FIFA-Präsident Infantino wächst. Die Fußballverbände aus Europa, Asien sowie Nord- und Mittelamerika fordern einen Neuanfang an der Spitze des Weltverbandes. Sie werfen Infantino einen Vertrauensbruch vor. Hintergrund sind gescheiterte Pläne, Anteile an FIFA-Wettbewerben an private Investoren zu verkaufen.
0: Die Nachrichten wurden bereitgestellt von Radio Aktuell. 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
1: Die aktuellen Temperaturen in Köln, Bonn 29 Grad, in Hamburg 22, in Bremen 21, in Berlin 23, in Dresden und Frankfurt am Main 33, in Stuttgart 32, in München 34, in Erfurt 32 und in Münster 27 Grad. Heute ist es im Norden wechselnd bewölkt mit schauerartigem Regen. Später entwickeln sich dort jedoch Quellwolken mit einzelnen kräftigen Gewittern. Die Höchstwerte liegen zwischen 19 und 36 Grad. Morgen im Norden sowie an den Alpen wolkig mit vereinzelten Schauern. Sonst vielfach sonnig und trocken. Die Höchstwerte liegen im Norden bei 18 bis 25 Grad, sonst zwischen 35 und 33 Grad.

0: rein geht's ins Album der Woche. Schön, dass ihr mit dabei seid. Für euch am Start sind der liebe Steffen.
1: Hi.
0: Und ich bin Jul. Und diese Woche erwartet uns die neue Scheibe von Liana Crawford. Thank God ist unser Album der Woche. Muss man so aussprechen, oder Steffen? So, Thank God.
1: Thank God.
0: Jawohl. Danke Gott. Gott sei Dank. Ja, aber bevor wir da jetzt zu sehr ins Detail schauen, Steffen, komm, bring uns mal auf den gleichen Stand. Wer ist Liana Crawford?
1: Ja, das mache ich doch gerne. Also Liana Crawford ist 95er Jahrgang. Seit Juni ist sie also 31 Jahre alt. Und seit 2023 ist sie verheiratet mit dem amerikanischen Basketballprofi Cody Zeller. Hm. Hier eine kleine Zusatzinfo, einfach weil ich das witzig finde. Liana Crawford ist 1,62 Meter groß, also jetzt nicht irgendwie überdurchschnittlich klein. Cody dagegen ist 2,12 Meter. Also einen halben Meter Unterschied.
0: Er ist quasi ein halbes Pferd.
1: Jawohl. Und die gemeinsamen Bilder, die zaubern mir immer so ein kleines Lächeln aufs Gesicht.
0: Ja, das ist tatsächlich mal eine Sache. Krass. Krass. Ja. Ja, das ist ein Höhenunterschied, der kann sich sehr gut. Wenden wir uns doch einfach mal der Musik zu. Ja. Wie ging es denn da bei Liana Crawford eigentlich los?
1: Ja, da gibt es quasi drei Stationen. Einmal Haiti, dann Kirkland im US-Bundesstaat Washington und eine Open-Mic-Veranstaltung. Also ein Wettbewerb, bei dem Künstlerinnen und Künstler sich eine Bühne teilen, um zu zeigen, was sie drauf haben. Wir beginnen aber in Haiti oder auf Haiti. Da war Liana nach der Umweltkatastrophe 2010 als Teil eines Missionseinsatzes, um dort zu helfen. Und während dieser Reise hat sie das Gefühl, Gottes Ruf zu verspüren. Sie sagt, für sie war ab diesem Tag klar, dass sie ihr musikalisches Talent nutzen soll, um über Gottes Liebe zu singen.
0: Auftrag von ganz oben quasi. Mhm. Zwei Orte auf unserer Reise zu Lianas heutiger Musik haben wir noch vor uns. Du hast von drei gesprochen, also schieß los.
1: Ja, zurück in der Heimat hat sich Liana dann entschieden, dass sie Musik studieren will. In Kirkland hat sie dann Musikmanagement studiert und das auch mit dem Bachelor abgeschlossen. In ihrem ersten Jahr an der Uni hat sie dann aber einen ihrer Songs bei einem Open Mic auf dem Unicampus gespielt. Und im Publikum saß unter anderem ein Mann, der auf den schönen Namen Matthew West hört.
0: Oh.
1: Ja, und der war total begeistert, hat sie als Voreact seiner Konzerte eingeladen und ihr dann auch beim Songwriting geholfen.
0: Ach, hör doch auf, was hat Matthew West da an der Uni gemacht?
1: Ja, das weiß ich nicht.
0: Ist auf jeden Fall keine schlechte Starthilfe für so eine Musikkarriere, würde ich behaupten. Oh. Die ist bei Liana Crawford mittlerweile vollständig ins Laufen geraten. Ihr zweites Studioalbum Thank God ist unser Album der Woche. Und daraus hört ihr jetzt den Song Miracle by the Morning bei ERF Yes.

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1: Weißt du nicht, dass du hierfür geboren wurdest? Du bist schon so weit gekommen, jetzt kannst du nicht aufgeben. Ich weiß, du wirst gewinnen. Wenn du einfach weitermachst, dann kannst du es schaffen. An alle Träumer, an alle, die glauben, alle wilden Herzen, die bereit zum Rennen sind, hört nicht auf zu glauben. Der Himmel wacht über uns. Haltet euren Blick nach oben. Es mag dunkel aussehen, aber ich kenne jemanden, der dein Herz in seiner Hand hält. Es mag sich kalt anfühlen, aber ich verspreche dir, du bist nicht allein. Brittany Cole featuring Joel Barnes. Keep looking up.
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1: Durch den Alltag mit ERF. Yes, und Leute, wir müssen mal über das Thema Liebe sprechen. Ach, ja, ich glaube, so echte bedingungslose Liebe, um die soll es jetzt mal gehen. Weil das kennt man, glaube ich, ne? So die Beziehungen, die funktionieren gut, solange alles läuft und solange alle Erwartungen erfüllt werden und solange da bloß keine Enttäuschung im Raum steht. Ja, dann wird es nämlich schwierig, ne? Wenn plötzlich mal ein Fehler gemacht wird oder man selbst gerade nicht mit dem Leben klarkommt. Da kommt US-Musiker Ryan Stevenson um die Ecke und der singt in Different Kind of Love von einer Liebe, die genau so nicht funktioniert. Er meint damit, Gottes Liebe, die hängt nämlich nicht davon ab, wie gut wir gerade drauf sind oder was wir so alles leisten. Ryan Stevenson schreibt, Gott liebt uns nicht, weil wir uns das verdient haben, sondern weil es zu seinem Wesen gehört. Und diese Liebe zeigt sich nicht nur an den guten Tagen. Sie bleibt auch dann, wenn im Leben gerade ziemlich viel durcheinander ist. Hier ist für euch neu auf der ERF Yes Playlist, gewohnt groovig cool, Ryan Stevenson mit einem neuen Hit, Different Kind of Love.

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1: Ich bin Silke Rech. Im Fall der Sprengstoffdrohne am Flughafen Leipzig-Halle gibt es offenbar eine neue Spur. Wie die Bild berichtet, haben Ermittler DNA an der Drohne gefunden.
2: Diese soll mit einer Spur von einem Brandanschlag auf das DHL-Logistikzentrum am Leipziger Flughafen im Juli 2024 übereinstimmen. Damals war ein Paket mit einem Brandsatz in Flammen aufgegangen. Die DNA konnte bislang keiner konkreten Person zugeordnet werden, ist aber offenbar bereits in einer europäischen Datenbank registriert. Ob zwischen den beiden Fällen tatsächlich ein Zusammenhang besteht, wird jetzt untersucht. Timo Wiesner, Redaktion.
1: Ende Juli sind rund 80.000 Migranten irregulär nach Ceuta gekommen. Die spanische Regierung hat ihre bisherige Schätzung damit noch einmal nach oben korrigiert. Die meisten Menschen kehrten innerhalb von 1 bis 2 Tagen nach Marokko zurück. Bei dem Ansturm kamen mindestens 83 Menschen ums Leben. In Ceuta demonstrierten gestern rund 5.000 Menschen für mehr Unterstützung und einen besseren Grenzschutz. In Regionalzügen der Deutschen Bahn hat es im ersten Halbjahr fast 1000 Übergriffe auf Beschäftigte gegeben. Das sind 14% mehr als im gleichen Zeitraum des vergangenen Jahres. In mehr als 780 Fällen wurde das Zugpersonal körperlich angegriffen. 22 Beschäftigte wurden schwer verletzt. Die Bahn will deshalb ab Herbst Bodycams testen, die neben Bildern auch Ton aufnehmen können. Gedenkstätten zur NS-Zeit und zur SED-Diktatur sollen im kommenden Jahr 10 Millionen Euro zusätzlich vom Bund bekommen. Das Geld soll unter anderem in neue Projekte, zusätzliches Personal und mehr Sicherheit fließen. Profitieren sollen zum Beispiel die Gedenkstätten Buchenwald, Mittelbau-Dora und Dachau. Voraussetzung ist allerdings, dass der Bundeshaushalt wie geplant beschlossen wird. In der SPD gibt es Forderungen nach einem Sonderparteitag und einer neuen Parteispitze. Die Arbeitsgemeinschaft Migration und Vielfalt will, dass das Treffen noch in diesem Herbst sein wird. Sie kritisiert, dass die beiden Parteivorsitzenden Baas und Klingbeil gleichzeitig Regierungsämter haben und deshalb zu wenig Zeit für die Parteiarbeit bleibe. Die SPD müsse dringend auf ihre schlechten Umfragewerte und den Vertrauensverlust bei vielen Wählern reagieren.
0: Die Nachrichten wurden bereitgestellt von Radio Aktuell. 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
1: Die aktuellen Temperaturen in Köln-Bonn 29 Grad, in Hamburg 22, in Bremen 23, in Berlin 21, in Dresden 28, in Frankfurt am Main 31, in Stuttgart 34, in München 31, in Erfurt 30 und in Münster 24 Grad. In den kommenden Stunden ist es im Norden meist bewölkt, sonst heiter bis sonnig und trocken mit vereinzelten Gewittern im Süden. Über die Nacht klingen die Gewitter weitgehend ab. Morgen im Norden sowie an den Alpen wolkig mit vereinzelten Schauern, sonst vielfach sonnig und trocken. Die Höchstwerte liegen im Norden bei 18 bis 25 Grad, sonst zwischen 35 und 33 Grad.

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1: Wir können nicht besser geführt werden, als wir geführt werden. Johann Kasperler Vater.

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2: Ich bin Silke Rech. Im Fall der Sprengstoffdrohne am Flughafen Leipzig-Halle gibt es offenbar eine neue Spur. Wie die Bild berichtet, haben Ermittler DNA an der Drohne gefunden.
3: Diese soll mit einer Spur von einem Brandanschlag auf das DHL-Logistikzentrum am Leipziger Flughafen im Juli 2024 übereinstimmen. Damals war ein Paket mit einem Brandsatz in Flammen aufgegangen. Die DNA konnte bislang keiner konkreten Person zugeordnet werden, ist aber offenbar bereits in einer europäischen Datenbank registriert. Ob zwischen den beiden Fällen tatsächlich ein Zusammenhang besteht, wird jetzt untersucht. Timo Wiesner, Redaktion.
2: Ende Juli sind rund 80.000 Migranten irregulär nach Ceuta gekommen. Die spanische Regierung hat ihre bisherige Schätzung damit noch einmal nach oben korrigiert. Die meisten Menschen kehrten innerhalb von 1 bis 2 Tagen nach Marokko zurück. Bei dem Ansturm kamen mindestens 83 Menschen ums Leben. In Ceuta demonstrierten gestern rund 5.000 Menschen für mehr Unterstützung und einen besseren Grenzschutz. In Regionalzügen der Deutschen Bahn hat es im ersten Halbjahr fast 1000 Übergriffe auf Beschäftigte gegeben. Das sind 14% mehr als im gleichen Zeitraum des vergangenen Jahres. In mehr als 780 Fällen wurde das Zugpersonal körperlich angegriffen. 22 Beschäftigte wurden schwer verletzt. Die Bahn will deshalb ab Herbst Bodycams testen, die neben Bildern auch Ton aufnehmen können. Gedenkstätten zur NS-Zeit und zur SED-Diktatur sollen im kommenden Jahr 10 Millionen Euro zusätzlich vom Bund bekommen. Das Geld soll unter anderem in neue Projekte, zusätzliches Personal und mehr Sicherheit fließen. Profitieren sollen zum Beispiel die Gedenkstätten Buchenwald, Mittelbau-Dora und Dachau. Voraussetzung ist allerdings, dass der Bundeshaushalt wie geplant beschlossen wird. In der SPD gibt es Forderungen nach einem Sonderparteitag und einer neuen Parteispitze. Die Arbeitsgemeinschaft Migration und Vielfalt will, dass das Treffen noch in diesem Herbst sein wird. Sie kritisiert, dass die beiden Parteivorsitzenden Baas und Klingbeil gleichzeitig Regierungsämter haben und deshalb zu wenig Zeit für die Parteiarbeit bleibe. Die SPD müsse dringend auf ihre schlechten Umfragewerte und den Vertrauensverlust bei vielen Wählern reagieren.
1: Die Nachrichten wurden bereitgestellt von Radio Aktuell. 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
2: Die aktuellen Temperaturen in Köln-Bonn 29 Grad, in Hamburg 22, in Bremen 23, in Berlin 21, in Dresden 28, in Frankfurt am Main 31, in Stuttgart 34, in München 31, in Erfurt 30 und in Münster 24 Grad. In den kommenden Stunden ist es im Norden meist bewölkt, sonst heiter bis sonnig und trocken mit vereinzelten Gewittern im Süden. Über die Nacht klingen die Gewitter weitgehend ab. Morgen im Norden sowie an den Alpen wolkig mit vereinzelten Schauern. Sonst vielfach sonnig und trocken. Die Höchstwerte liegen im Norden bei 18 bis 25 Grad, sonst zwischen 35 und 33 Grad.

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1: Manchmal, da sitze ich da und denke an bestimmte Menschen. Nicht, weil ich etwas von ihnen will, einfach so. Und dann kommt dieses Gefühl, gut, dass es dich gibt. Wie arm wäre mein Leben ohne dich. Paulus schreibt genau das, nur mit einer Adresse. Ich danke Gott jedes Mal, wenn ich beim Beten an euch denke. Wie schön, wenn ein Mensch solche Dankbarkeit in uns auslöst. Aber geht's dir auch so? Oft behalten wir sie für uns. Dabei tut es gut zu hören, dass das eigene Leben für jemanden einen Unterschied macht. Gibt es heute einen Menschen, dem du genau das sagen könntest? Vielleicht mit einer kurzen Nachricht oder einem Anruf. Ich bin dankbar, dass es dich gibt.
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Vater unser im Himmel, geheiligt werde dein Name. Dein Reich komme, dein Wille geschehe, wie im Himmel so auf Erden. Unser tägliches Brot gib uns heute und vergib uns unsere Schuld, wie auch wir vergeben unseren Schuldigern. Und führe uns nicht in Versuchung, sondern erlöse uns von dem Bösen. Denn dein ist das Reich und die Kraft und die Herrlichkeit in Ewigkeit. Amen.

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1: Ich sage Menschen gern, dass sie etwas schaffen. Nicht als Floskel, sondern weil ich es wirklich glaube. Wenn ich jemanden sehe, der kämpft, der zweifelt, der kurz vorm Aufgeben ist, dann will ich genau das sagen: Hey, du schaffst das. In der Bibel steht ein ähnlicher Satz von Paulus. Ich bin ganz sicher, dass Gott sein gutes Werk, das er bei euch begonnen hat, zu Ende führen wird, bis zu dem Tag, an dem Jesus Christus wiederkommt. Das ist keine fromme Vertröstung. Paulus schreibt sie aus dem Gefängnis. Er weiß nicht, wie es weitergeht, aber er weiß, Gott lässt nicht los, was ihm wichtig ist. Was Gott beginnt, gibt er nicht auf. Er begleitet Menschen Schritt für Schritt und führt sie ans Ziel. Vielleicht braucht heute jemand genau diese Hoffnung. Oder du selbst.
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